0: SC St. Tönis. Beide Teams waren schon zuvor für den DFB-Pokal qualifiziert.
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2: Im Studio Fabian Hoffmann. Der FC Bayern hat das Double perfekt gemacht. Im DFB-Pokalfinale setzten sich die Münchner mit 3:0 gegen Titelverteidiger VfB Stuttgart durch. Alle Bayern-Tore erzielte Harry Kane. Nach dem souveränen Meistertitel ist es die Krönung für eine dominante Saison des FCB und der erste Pokalerfolg seit 2020. In der Nähe des Weißen Hauses in Washington sind mehrere Schüsse gefallen. Ein Mann hat offenbar auf Beamte des Secret Service geschossen. Er wurde von den Sicherheitsbehörden erschossen, berichten US-Medien. Auch ein Passant wurde bei dem Schusswechsel getroffen und verletzt. Was hinter dem Vorfall steckt, ist aktuell noch unklar. Die USA und der Iran machen offenbar Fortschritte bei den Verhandlungen über ein Ende der Kämpfe. Das sagte US-Präsident Trump in einem Interview mit CBS. Gleichzeitig drohte er aber auch mit erneuten Angriffen. Der Iran arbeitet aktuell an einem eigenen Plan für ein Ende der Kämpfe. Trotz eines deutlichen Sieges im vorletzten Gruppenspiel droht dem deutschen Eishockeyteam bei der WM das Vorrunden aus. Gegen Österreich gab es ein 6:2. Nun braucht das DEB-Team auch in der letzten Vorrundenpartie gegen Großbritannien einen Sieg und muss auf Patzer der Konkurrenz hoffen, um noch das Viertelfinale zu erreichen.
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3: In Düsseldorf sind gegen Mittag zwei Straßenbahnen in der Berliner Allee zusammengestoßen. 30 Menschen wurden nach Angaben der Polizei verletzt, 4 von ihnen schwer. Zahlreiche Linien mussten umgeleitet werden. Offenbar waren die Bahnen auf demselben Gleis unterwegs. Die Hintergründe sind noch unklar. Viktoria Köln und der SC Verl spielen kommende Saison im DFB-Pokal. Viktoria gewann den Mittelrhein-Pokal durch ein 6:5 nach Elfmeterschießen gegen Stadtrivalen Fortuna. Verl setzte sich gegen die Sportfreunde Lotte im Westfalen-Pokal 3:0 durch. Den Niederrhein-Pokal holte der MSV Duisburg durch ein 4:1 gegen den SC St. Tönis. Beide Teams waren schon zuvor für den DFB-Pokal qualifiziert.
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1: Im Studio Fabian Hoffmann. Nach 6 Jahren hat der FC Bayern mal wieder den DFB-Pokal gewonnen. Im Finale von Berlin setzten sich die Münchner mit 3:0 gegen Titelverteidiger Stuttgart durch. Der überragende Bayern-Stürmer Harry Kane erzielte einen Hattrick. Der FCB hat mit dem Sieg das Double aus Meisterschaft und Pokal perfekt gemacht. Großalarm in der US-Hauptstadt Washington. Nahe des Weißen Hauses hat es eine Schießerei gegeben. Augenzeugen sprachen von etwa 20 oder gar dutzenden Schüssen. Ein Mann hatte laut Secret Service das Feuer auf die Sicherheitsbeamten eröffnet. Sie erwiderten das Feuer und erschossen ihn demnach, so US-Medien. Für ein Ende des Krieges der USA gegen den Iran nähern sich beide Seiten offenbar an. Laut US-Präsident Trump ist eine Einigung weitgehend ausgehandelt. Bestandteil ist demnach auch, dass die Straße von Hormuz wieder geöffnet wird. Der Iran will aber wohl die Kontrolle über die wichtige Meeresenge behalten. Die globalen Krisen und die schwache Wirtschaft machen sich auch bei der Urlaubsplanung der Deutschen bemerkbar. 2/3 wollen laut einer Allianz-Umfrage in diesem Sommer zwar verreisen, viele halten den Urlaub aber etwas kürzer als sonst oder steuern günstigere Ziele an.
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2: In Düsseldorf sind gegen Mittag 2 Straßenbahnen in der Berliner Allee zusammengestoßen. 30 Menschen wurden nach Angaben der Polizei verletzt, 4 von ihnen schwer. Zahlreiche Linien mussten umgeleitet werden. Offenbar waren die Bahnen auf demselben Gleis unterwegs. Die Hintergründe sind noch unklar. Viktoria Köln und der SC Verl spielen kommende Saison im DFB-Pokal. Viktoria gewann den Mittelrhein-Pokal durch ein 6:5 nach Elfmeterschießen gegen Stadtrivalen Fortuna. Verl setzte sich gegen die Sportfreunde Lotte im Westfalen-Pokal 3:0 durch. Den Niederrhein-Pokal holte der MSV Duisburg durch ein 4:1 gegen den SC St. Tönis. Beide Teams waren schon zuvor für den DFB-Pokal qualifiziert.
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0: 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Schrei nach Liebe von den Ärzten.
1: Die erste Single der Band nach der Wiedervereinigung damals, die haben ja vorher eine 5-jährige Bandpause gemacht. Und dann haben sie sich bei Schrei nach Liebe wirklich das erste Mal klar politisch positioniert. Damit natürlich auch polarisieren. Und wenn wir jetzt schon mal beim Text sind, da ist ja nun auch das Wort Arschloch drin.
2: Ja, das kennen das wir ja böse, alle, böse
1: ne? A-Wort. Am Ende sogar dreimal hintereinander, ne? Arschloch, Arschloch, genau. Arschloch. Das, was man am meisten mitgrölt bei diesem Song, also auf Live-Konzerten, ist das der Publikumspart. Ganz klar, natürlich, ne, es wird ein Rechtsextremer beschimpft in den Strophen und im Refrain wird er dann ja eigentlich schon bemitleidet und dann folgt eben dieses Arschloch und dieses Wort, ja, jetzt haben wir es so oft gesagt, ich sage es jetzt nochmal Arschloch, ja, für alle da draußen. Das hat eigentlich am Anfang so ein bisschen den Radiosendern der damaligen Zeit Probleme bereitet, ne?
2: Ja, das waren die 90er. Man kann es sich gar nicht vorstellen, so lange ist es nicht her. Aber das fand man damals nicht so toll, wenn da so böse Wörter gesagt wurden. Bis dann irgendwann eine Intendantin vom Öffentlich-Rechtlichen sogar gesagt hat, naja, also eigentlich ist dieses Arschloch auf jeden Fall unter dem Niveau von unserem Sender. Aber irgendwie mag ich das Lied und wir spielen es jetzt trotzdem mal. Und das hat quasi alles freigemacht für die anderen Radiosender. Die dachten sich, naja, wenn die Öffentlich-Rechtlichen das spielen, da können wir es ja auch spielen. Und dann hat das Lied unglaublich viel Airplay bekommen.

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1: Sie trugen die Haare länger als die Beatles, spielten ihre Musik lauter als die Stones und trugen verrücktere Klamotten als The Who. Kurzum, The Kings setzten Anfang der 60er auf alles schon Dagewesene nochmal einen drauf. Es war im Jahr 1964, als The Kings mit You Really Got Me europaweit das erste Mal Platz 1 der Charts stürmten. Während sich Musikerkollegen von anderen Bands darum bemühten, möglichst vielfältig zu klingen, bedienten sich die Jungs um Ray Davis einfach dem Altbewährten und veränderten Beat und Riff ihres ersten Hits ein wenig und sangen einen anderen Text darauf. So entstand die zweite Nummer 1, All Day and All of the Night. Trotz des ähnlichen Sounds klang die Band dabei nie einfältig oder gar langweilig und wurde deswegen zu der großen Nummer der 60er. Bis 1967 veröffentlichten The Kings ganze 8 Studioalben. Andere populäre Bands wie The Who schafften es gerade mal auf 4. Frontmann Ray Davis war das eintönige Leben aus Studioarbeit und ständigen Touren jedoch mit der Zeit leid und sorgte zunehmend für Ärger in der Musikbranche. Nach einem gescheiterten Versuch, mit konzeptioneller Musik Erfolge zu feiern, besannen die Musiker sich wieder zurück zu den Wurzeln. Was musste also her? Richtig, der altbekannte Sound. Aber trotz aller Bemühungen schaffte es die Band nur noch einmal zurück auf die Erfolgswelle, und zwar im Jahr 1970 mit ihrem Song Lola. Offiziell aufgelöst hat sich die Band bis heute nicht. Eine Reunion scheint jedoch unwahrscheinlich, da Bassist Pete Quaife nach einer Dialysetherapie im Juni 2010 an den Folgen von Nierenversagen starb. Hier jetzt aus dem Jahr 1964 The Kings mit ihrem ersten Hit You Really Got Me.

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1: Im Studio Fabian Hoffmann. Der FC Bayern hat das Double perfekt gemacht. Im DFB-Pokalfinale setzten sich die Münchner mit 3:0 gegen Titelverteidiger VfB Stuttgart durch. Alle Bayern-Tore erzielte Harry Kane. Nach dem souveränen Meistertitel ist es die Krönung für eine dominante Saison des FCB und der erste Pokalerfolg seit 2020. In der Nähe des Weißen Hauses in Washington sind mehrere Schüsse gefallen. Ein Mann hat offenbar auf Beamte des Secret Service geschossen. Er wurde von den Sicherheitsbehörden erschossen, berichten US-Medien. Auch ein Passant wurde bei dem Schusswechsel getroffen und verletzt. Was hinter dem Vorfall steckt, ist aktuell noch unklar. Für ein Ende des Krieges der USA gegen den Iran nähern sich beide Seiten offenbar an. Laut US-Präsident Trump ist eine Einigung weitgehend ausgehandelt. Bestandteil ist demnach auch, dass die Straße von Hormuz wieder geöffnet wird. Der Iran will aber wohl die Kontrolle über die wichtige Meeresenge behalten. Trotz eines deutlichen Sieges im vorletzten Gruppenspiel droht dem deutschen Eishockeyteam bei der WM das Vorrunden aus. Gegen Österreich gab es ein 6:2. Nun braucht das DEB-Team auch in der letzten Vorrundenpartie gegen Großbritannien einen Sieg und muss auf Patzer der Konkurrenz hoffen, um noch das Viertelfinale zu erreichen.
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2: In Düsseldorf sind gegen Mittag zwei Straßenbahnen in der Berliner Allee zusammengestoßen. 30 Menschen wurden nach Angaben der Polizei verletzt, 4 von ihnen schwer. Zahlreiche Linien mussten umgeleitet werden. Offenbar waren die Bahnen auf demselben Gleis unterwegs. Die Hintergründe sind noch unklar. Viktoria Köln und der SC Verl spielen kommende Saison im DFB-Pokal. Viktoria gewann den Mittelrhein-Pokal durch ein 6:5 nach Elfmeterschießen gegen Stadtrivalen Fortuna. Verl setzte sich gegen die Sportfreunde Lotte im Westfalen-Pokal 3:0 durch. Den Niederrhein-Pokal holte der MSV Duisburg durch ein 4:1 gegen den SC St. Tönis. Beide Teams waren schon zuvor für den DFB-Pokal qualifiziert.
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1: In den 70er und 80er Jahren gehörte die Gruppe Queen zur Spitze im internationalen Rockgeschäft. Ihre Alben verkauften sich millionenfach und mit ihren Konzerten füllten sie die größten Stadien der Welt. Zuerst spielten Queen aufwendigen Kunstrock, dann in den 80ern wechselten sie teilweise in die Gefilde massentauglicher Popmusik. Freddie Mercury stapelte tief und sagte im Interview, Zitat, meine Lieder sind wie Einwegrasierer. Sie machen Spaß, sind modern und wenn man sie ein paar Mal gehört hat, reicht es. Wunderbarer Wegwerfpop.

0: Das Publikum wollte von dieser Selbstbesudelung nichts wissen und kaufte Queen-Platten unverdrossen. 1984 erschien das 11. Studioalbum The Works. Zum ersten Mal setzten Mercury und Co. Synthesizer im großen Stil ein. So auch in dem Opener-Song Radio Gaga, geschrieben von Schlagzeuger Roger Taylor. Taylor schrieb ein Lied über alte Radiozeiten, als das Orson Welles Hörspiel Krieg der Welten hunderttausende Amerikaner panisch erfasste, in Angst vor einer Landung kriegerischer Marslebewesen auf der Erde.
1: Orson Welles and the Mercury Theater on the air in The War of the Worlds by H.G. Wells.
0: Das war 1938. Als Single-Auskopplung erreicht der Song im Februar 84 die Position 2 der englischen Hitparade. Aus dem Album The Works, die Gruppe Queen und Radio Gaga.

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1: Limp Bizkit wurden von Fred Durst, Sam Rivers und John Otto gegründet. Mit Unterbrechungen sind dann auch noch Wes Borland und DJ Lethal an den Start gekommen. 1995 ist die Band Korn durch Amerika getourt und hat dabei einen Zwischenstopp in Jacksonville gemacht, also dem Geburtsort quasi von Limp Bizkit. Fred Durst war zu der Zeit Tätowierer und hat dann auch den Korn-Bassisten Feedley tätowiert. Die Jungs haben sich dadurch angefreundet und Fred hat ihm das Demo-Tape von seiner Band aufs Auge gedrückt. Das hat Feedley dann an seinen Produzenten Ross Robinson weitergegeben und ja, das war dann quasi der Start dieser heftigen Karriere von Limp Bizkit.
2: Ganz genau. 1997 ist das Debütalbum $3 Bill Ya All auf den Markt gekommen und hat's in die US Top 25 geschafft. Der Nachfolger Significant Other hat den großen Erfolg von Limp Bizkit dann direkt weiter ausgebaut und bis heute ist die Platte die kommerziell erfolgreichste von der Band. Mit dem Album haben die Jungs den Sprung in die internationale Bekanntheit geschafft und auch wenn nicht alle Schlagzeilen nur positiv waren, wurde die Bekanntheit von Limp Bizkit immer weiter gesteigert.

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2: Im Studio Mia Hin. Der FC Bayern hat das Double perfekt gemacht. Im DFB-Pokalfinale setzten sich die Münchner mit 3:0 gegen Titelverteidiger VfB Stuttgart durch. Alle Bayern-Tore erzielte Harry Kane. Nach dem souveränen Meistertitel ist es die Krönung für eine starke Saison des FCB und der erste Pokalerfolg seit 2020. In der Nähe des Weißen Hauses in Washington sind mehrere Schüsse gefallen. Ein Mann hat offenbar auf Beamte des Secret Service geschossen. Er wurde von den Sicherheitsbehörden erschossen, berichten US-Medien. Auch ein Passant wurde bei dem Schusswechsel getroffen und verletzt. Russland hat die Ukraine erneut massiv angegriffen. In Kiew gab es heftige Explosionen. Laut Bürgermeister Klitschko wurde auch eine Schule getroffen. Vor dem Angriff hatte Präsident Zelensky vor einem russischen Großangriff gewarnt, als Vergeltung für eine Drohnenattacke der Ukraine. Trotz eines deutlichen Siegs im vorletzten Gruppenspiel droht dem deutschen Eishockey-Team bei der WM das Vorrunden aus. Gegen Österreich gab es gestern ein 6:2. Nun braucht das DEB-Team auch in der letzten Vorrundenpartie gegen Großbritannien einen Sieg und muss auf Patzer der Konkurrenz hoffen, um noch das Viertelfinale zu erreichen.
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2: Bei Olpe ist ein Segelflugzeug abgestürzt und auf die Autobahn gekracht. Das Kleinflugzeug war gestern Mittag kurz nach dem Start verunglückt. Einer der Insassen konnte nur noch tot geborgen werden, der andere wurde schwer verletzt. Die A45 wurde für die Rettungs- und Bergungsarbeiten zwischen Freudenberg und Olpe Süd zeitweise gesperrt. Andere Fahrzeuge auf der Autobahn kamen nicht zu Schaden. Viktoria Köln und der SC Verl spielen kommende Saison im DFB-Pokal. Viktoria gewann den Mittelrhein-Pokal durch ein 6:5 nach Elfmeterschießen gegen Stadtrivalen Fortuna. Verl setzte sich gegen die Sportfreunde Lotte im Westfalen-Pokal 3:0 durch. Den Niederrhein-Pokal holte der MSV Duisburg durch ein 4:1 gegen den SC St. Tönis. Beide Teams waren zuvor schon für den DFB-Pokal qualifiziert.
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1: Coldplay, eine Band aus London, gegründet 1996. Sie selbst nennen ihren Sound die harte Sanftheit. Schwebende Klangflächen aus Gitarren und Keyboards, bis das Schlagzeug hinzukommt, den Weg freitrommelt zum orgiastischen Gewitter. Eine heftige Entladung, über der Chris Martins Stimme Unheil verkündet oder klagend resoniert. In der Londoner Musikwelt erregen die vier Studenten vom University College rasch Aufsehen. Im Juli 2000 erscheint ihr erstes Album Parachutes. Beflügelt vom Erfolg planen sie im Herbst 2001 die Aufnahmen für ihr zweites Album. Es sollte unter besonderen Vorzeichen entstehen.
2: Soeben erreichen uns folgende Informationen und folgende Bilder. Aus dem World Trade Center in New York steigt dichter Rauch auf.
3: Verehrte Zuschauer, guten Tag. Wir unterbrechen an dieser Stelle die Sendung. Der Schwächste fliegt für eine wichtige Nachricht, die uns im Moment hier aus New York erreicht. Offensichtlich hat sich...
4: Nicht nur für Amerika, für die ganze Welt ist heute ein Albtraum wahr geworden. Der Terror ist angekommen in den Schaltstellen von Politik und Wirtschaft der USA.
1: Die Terroranschläge vom 11. September erschüttern auch den britischen Alltag. Eine Woche später, als Coldplay das Aufnahmestudio betreten, entstehen Songs noch ganz unter dem Eindruck des Geschehens. Toleranz und Frieden machen sie zu ihrer Botschaft. Sie dichten Texte wie: Sieh dir die Erde aus dem Weltall an, da ist genügend Platz für jedermann. Gib mir Zeit und gib mir Raum, gib mir Ehrlichkeit, gib mir Vertrauen. 20 Songs werden eingespielt, 11 davon erscheinen im August 2002 auf der LP A Rush of Blood to the Head, darunter auch der folgende In My Place. Hier sind Coldplay.

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1: Zuerst waren wir sprachlos, dann wurden wir berühmt. Innerhalb von 6 Monaten waren wir Stars und hatten Geld wie Heu. So bringt Sängerin Stevie Nicks die Karriere von Fleetwood Mac auf eine griffige Kurzformel. Fleetwood Mac, eine der einflussreichsten Rockbands der Geschichte und umsatzstärkstes Ensemble der 70er Jahre. Die Story dieser Band beginnt 1967 in London. Schlagzeuger Mick Fleetwood, Bassist John McVie und Gitarrist Peter Green verlassen John Miles Bluesbreakers und gründen eine eigene Band, Fleetwood Mac. Ihr musikalisches Konzept ist eine Mischung aus Blues und Latino-Pop. Nach dem Instrumental Albatross landen sie ihren nächsten Hit mit Black Magic Woman, ein Song, den Carlos Santana später covern würde.
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1: Doch dann der Wendepunkt. Nach einem Drogenkollaps erklärt Peter Green 1969 seinen Ausstieg. Jahrelang verschwindet er in Therapiekliniken und Nervenheilanstalten. Fleetwood Mac siedeln in die USA über und sollten von dort aus die Musikwelt verändern, ohne Peter Green.

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1: Im Studio Mia Hin. Nach 6 Jahren hat der FC Bayern wieder den DFB-Pokal gewonnen. Im Finale von Berlin setzten sich die Münchner mit 3:0 gegen Titelverteidiger Stuttgart durch. Der überragende Bayern-Stürmer Harry Kane erzielte einen Hattrick. Der FCB hat mit dem Sieg das Double aus Meisterschaft und Pokal perfekt gemacht. Großalarm in der US-Hauptstadt Washington. Nahe des Weißen Hauses hat es eine Schießerei gegeben. Augenzeugen sprachen von etwa 20 oder gar Dutzenden Schüssen. Ein Mann hatte laut Secret Service das Feuer auf die Sicherheitsbeamten eröffnet. Laut US-Medien wurde der Mann erschossen. Für ein Ende des Kriegs der USA gegen den Iran nähern sich beide Seiten offenbar an. Eine Einigung sei weitgehend ausgehandelt, sagte US-Präsident Trump. Unter anderem soll die Straße von Hormuz wieder geöffnet werden. Der Iran will aber wohl die Kontrolle über die wichtige Meeresenge behalten. Trotz eines deutlichen Siegs im vorletzten Gruppenspiel droht dem deutschen Eishockey-Team bei der WM das Vorrunden aus. Gegen Österreich gab es gestern ein 6:2. Nun braucht das DEB-Team auch in der letzten Vorrundenpartie gegen Großbritannien einen Sieg und muss auf Patzer der Konkurrenz hoffen, um noch das Viertelfinale zu erreichen.
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1: Wegen des sommerlichen Wetters warnt die Stadt Bochum vor Hitze. Auch heute werden Temperaturen bis zu 28 Grad erwartet. Das kann für empfindliche Menschen zur Belastung werden. Besonders gefährdet sind laut Gesundheitsamt Kleinkinder, Ältere und Menschen mit Vorerkrankungen. Sie sollten viel trinken, die Mittagssonne meiden und keinen Sport machen. Viktoria Köln und der SC Verl spielen kommende Saison im DFB-Pokal. Viktoria gewann den Mittelrhein-Pokal durch ein 6:5 nach Elfmeterschießen gegen Stadtrivalen Fortuna. Verl setzte sich gegen die Sportfreunde Lotte im Westfalen-Pokal 3:0 durch. Den Niederrhein-Pokal holte der MSV Duisburg durch ein 4:1 gegen den SC St. Tönis. Beide Teams waren zuvor schon für den DFB-Pokal qualifiziert.
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1: Im Studio Mia Hin. Der FC Bayern hat das Double perfekt gemacht. Im DFB-Pokalfinale setzten sich die Münchner mit 3:0 gegen Titelverteidiger VfB Stuttgart durch. Alle Bayern-Tore erzielte Harry Kane. Nach dem souveränen Meistertitel ist es die Krönung für eine starke Saison des FCB und der erste Pokalerfolg seit 2020. In der Nähe des Weißen Hauses in Washington sind mehrere Schüsse gefallen. Ein Mann hat offenbar auf Beamte des Secret Service geschossen. Er wurde von den Sicherheitsbehörden erschossen, berichten US-Medien. Auch ein Passant wurde bei dem Schusswechsel getroffen und verletzt. Russland hat die Ukraine erneut massiv angegriffen. In Kiew gab es heftige Explosionen. Laut Bürgermeister Klitschko wurde auch eine Schule getroffen. Vor dem Angriff hatte Präsident Zelensky vor einem russischen Großangriff gewarnt, als Vergeltung für eine Drohnenattacke der Ukraine. Trotz eines deutlichen Siegs im vorletzten Gruppenspiel droht dem deutschen Eishockey-Team bei der WM das Vorrunden aus. Gegen Österreich gab es gestern ein 6:2. Nun braucht das DEB-Team auch in der letzten Vorrundenpartie gegen Großbritannien einen Sieg und muss auf Patzer der Konkurrenz hoffen, um noch das Viertelfinale zu erreichen.
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1: In Essen ist ein 14-Jähriger in der Ruhr ertrunken. Stundenlang hatten Einsatzkräfte nach dem Jungen gesucht. Am Ende konnten sie ihn nur leblos aus dem Wasser ziehen. Mehrere Menschen hatten gestern Nachmittag gemeldet, dass der Junge bei einer Eisenbahnbrücke ins Wasser gegangen und dann plötzlich verschwunden war. Viktoria Köln und der SC Verl spielen kommende Saison im DFB-Pokal. Viktoria gewann den Mittelrhein-Pokal durch ein 6:5 nach Elfmeterschießen gegen Stadtrivalen Fortuna. Verl setzte sich gegen die Sportfreunde Lotte im Westfalen-Pokal 3:0 durch. Den Niederrhein-Pokal holte der MSV Duisburg durch ein 4:1 gegen den SC St. Tönis. Beide Teams waren zuvor schon für den DFB-Pokal qualifiziert.
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2: Und bevor wir jetzt gleich neue Musik von Heat hören, machen wir eine kleine Zeitreise ins Jahr 1984. Beverly Hills Cop läuft im Kino, RTL und Sat 1 gehen als erste Privatsender in Deutschland an den Start und die Männer mit den langen Bärten, ZZ Top, bringen ihr Album Eliminator raus und daraus gibt's jetzt Lex hier bei Radio Bob.

waren Ugly Kid Joe mit Everything About You hier am Sonntagmorgen mit mir, Alex Speck. Schön, dass ihr mit dabei seid. Ein Trip nach Hamburg, der lohnt sich ja eigentlich immer. Und wenn es nur für ein Fischbrötchen am Hamburger Hafen ist. Aber wenn dann auch noch eine der einflussreichsten Punkbands der letzten 50 Jahre zu Gast ist, ja, dann wird das eigentlich zu einem Pflichtbesuch, oder? Social

Born to Kill sind sie ja auch nach 15 Jahren wieder mit einem neuen Album am Start. Ja, und diese triumphale Rückkehr, die könnt ihr jetzt live erleben. Also macht mit, meldet euch an und wir hören sie jetzt hier bei Radio Bob mit Don't Drag Me Down.

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4: Papa Roach gibt's gleich für euch mit Wake Up Calling. Außerdem Midnight Oil, Bats Are Burning aus den 80ern. Und jetzt Biffy Clyro aus Schottland mit Friends and Enemies. Schönen Sonntag euch.

Das waren Papa Roach mit Wake Up Calling hier bei Radio Bob. Am 19. Mai 1969 erscheint die ja wohl erfolgreichste Rockoper überhaupt, Tommy von The Who, und damit lösen sie endgültig ihr Ticket in den Rock-Olymp. Die Geschichte über den tauben, stummen und blinden Tommy Walker, die begeistert Fans und Kritiker weltweit. Pete Townsend schreibt und komponiert fast alle Songs selbst. Es wird ein Kinofilm rausgemacht und auch am Broadway gibt's Timmy zu sehen. Und was einmal klappt, ja, das könnte ja auch nochmal ein zweites Mal klappen. Das denken sich auf jeden Fall The Who. Also soll ein paar Jahre später dann Lifehouse erscheinen. Ja, die zweite Rockoper von The Who. Das Projekt, ja, das scheitert zwar, weil es einfach zu komplex war und vielleicht sogar auch ein bisschen seiner Zeit voraus. Aber einige Songs, die schon für die Oper geschrieben wurden, die schaffen es aus der Projektphase raus. Und einer wird zu einem der größten Hits von The Who. Ihr hört's vielleicht schon, es war Baba O'Reilly. Den gibt's jetzt.

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2: Im Studio Mia Hin. Nach 6 Jahren hat der FC Bayern wieder den DFB-Pokal gewonnen. Im Finale von Berlin setzten sich die Münchner mit 3:0 gegen Titelverteidiger Stuttgart durch. Der überragende Bayern-Stürmer Harry Kane erzielte einen Hattrick. Der FCB hat mit dem Sieg das Double aus Meisterschaft und Pokal perfekt gemacht. Großalarm in der US-Hauptstadt Washington. Nahe des Weißen Hauses hat es eine Schießerei gegeben. Augenzeugen sprachen von etwa 20 oder gar Dutzenden Schüssen. Ein Mann hatte laut Secret Service das Feuer auf die Sicherheitsbeamten eröffnet. Laut US-Medien wurde der Mann erschossen. Für ein Ende des Kriegs der USA gegen den Iran nähern sich beide Seiten offenbar an. Eine Einigung sei weitgehend ausgehandelt, sagte US-Präsident Trump. Unter anderem soll die Straße von Hormuz wieder geöffnet werden. Der Iran will aber wohl die Kontrolle über die wichtige Meeresenge behalten. Trotz eines deutlichen Siegs im vorletzten Gruppenspiel droht dem deutschen Eishockey-Team bei der WM das Vorrunden aus. Gegen Österreich gab es gestern ein 6:2. Nun braucht das DEB-Team auch in der letzten Vorrundenpartie gegen Großbritannien einen Sieg und muss auf Patzer der Konkurrenz hoffen, um noch das Viertelfinale zu erreichen.
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2: Wegen des sommerlichen Wetters haben Duisburg und Köln einmal mehr davor gewarnt, im Rhein zu baden. Das ist nicht nur verboten, sondern auch lebensgefährlich, so die Stadt. Grund sind Risiken wie Strömungen, Untiefen oder abrutschende Ufer. Gestern war in Essen ein 14-Jähriger in der Ruhr ertrunken. In Hamm treffen sich nächste Woche tausende Klimaaktivisten. Sie protestieren gegen den Bau neuer Gaskraftwerke. Heute beginnt schon der Aufbau der Zeltstadt. Ab Mittwoch rechnet die Polizei mit mindestens 1000 Teilnehmern. Höhepunkt ist eine Kundgebung am Samstag an der Lippe. Dort werden mehrere tausend Menschen erwartet.
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3: Foreigner mit Jukebox Hero spiele ich euch gleich nach Airborne. 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Airborne, hier ist Breaking Out of Hell.

The Lazies, Too Tough to Die in Bobs Morgen mit mir, Alex Speck. Und von aktueller Musik beamen wir uns jetzt mal zurück ins Jahr 1999, zusammen mit den Red Hot Chili Peppers. Sonnenbrille auf, lehnt euch zurück, hier ist Californication.

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2: Seit diesem Jahr sind sie in der Rock'n'Roll Hall of Fame, Oasis. Ja, und gleich gibt's einen Song, der wirklich maßgeblich dazu beigetragen hat, dass sie da sind, wo sie heute stehen. Wonderwall gibt's gleich nach All Time Low mit Falling for Strangers hier bei Radio Bob.

Dieser Schrei, der kann nur zu Bruce Dickinson gehören. Das waren Iron Maiden mit Run to the Hills. Ihr hört Radio Bob am Sonntagmorgen. Ich wünsche euch noch einen schönen Tag und macht euch ein schönes langes Wochenende. Gleich fliegt hier meine Kollegin Saskia Schenk mit euch im Rockmagazin durch die letzte Woche und schaut mal nach, was gab's so Neues, was waren die Schlagzeilen, ja, und was gibt's so Wissenswertes aus der Rockwelt. Aerosmith mit Amazing hören wir gleich nach den Foo Fighters. Long Road to Ruin. Yeah.

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1: Im Studio Mia Hin. Der FC Bayern hat das Double perfekt gemacht. Im DFB-Pokalfinale setzten sich die Münchner mit 3:0 gegen Titelverteidiger VfB Stuttgart durch. Alle Bayern-Tore erzielte Harry Kane. Nach dem souveränen Meistertitel ist es die Krönung für eine starke Saison des FCB und der erste Pokalerfolg seit 2020. US-Präsident Trump hat sich nach den Schüssen vor dem Weißen Haus geäußert. Den Angreifer nennt er einen Mann mit gewalttätiger Vergangenheit. Laut US-Medien ist der Schütze 21, kommt aus Maryland und hatte psychische Probleme. Er wurde beim Schusswechsel mit den Sicherheitskräften getötet. Im Kongo sind mittlerweile mehr als 200 Menschen an Ebola gestorben. Es gibt knapp 900 Verdachtsfälle. Die Weltgesundheitsorganisation rechnet sogar mit deutlich mehr, weil der Ausbruch lange unbemerkt blieb. Für Europa besteht demnach nur ein sehr geringes Risiko einer Ausbreitung. Die globalen Krisen und die schwache Wirtschaft machen sich auch bei der Urlaubsplanung der Deutschen bemerkbar. 2/3 wollen laut einer Allianz-Umfrage in diesem Sommer zwar verreisen, aber kürzer und preiswerter als normalerweise.
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1: In Essen ist ein 14-Jähriger in der Ruhr ertrunken. Stundenlang hatten Einsatzkräfte nach dem Jungen gesucht. Am Ende konnten sie ihn nur leblos aus dem Wasser ziehen. Mehrere Menschen hatten gestern Nachmittag gemeldet, dass der Junge bei einer Eisenbahnbrücke ins Wasser gegangen und dann plötzlich verschwunden war. Viktoria Köln und der SC Verl spielen kommende Saison im DFB-Pokal. Viktoria gewann den Mittelrhein-Pokal durch ein 6:5 nach Elfmeterschießen gegen Stadtrivalen Fortuna. Verl setzte sich gegen die Sportfreunde Lotte im Westfalen-Pokal 3:0 durch. Den Niederrhein-Pokal holte der MSV Duisburg durch ein 4:1 gegen den SC St. Tönis. Beide Teams waren zuvor schon für den DFB-Pokal qualifiziert.
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2: Und das heißt, mit dem, was so los war in der letzten Woche in der Rockwelt und sowohl die letzte als auch die kommende Woche stehen ja so ein bisschen im Zeichen der Toten Hosen. Denn letzte Woche ist ihre Doku an den Start gegangen, das letzte Album über die Entstehung von Trink aus, wir müssen gehen, ihrem letzten regulären Studioalbum. Ich habe es mir angeguckt, ich kann es nur empfehlen, es ist ein wirklich ungeschönter Blick auf die Entstehung von so einem Studioalbum, auch von Punkrock-Ikonen, wie die nach über 40 Jahren gemeinsam Musik machen und das eben zum allerletzten Mal, zumindest im Studio. Zusätzlich gab es ja noch die News, dass dann vielleicht doch noch ein Auftritt beim Wacken Open Air anstehen könnte, weil Campino richtig Lust drauf hat und auch Wackengründer Thomas Jensen hat gesagt, ja gerne, kommt vorbei, also wer weiß. Und nächste Woche am Freitag kommt ja dann auch das Album raus, das letzte. Und daraus hören wir jetzt, die Show muss weitergehen. Hier sind die Toten Hosen.

waren Muse zu ihren besten Zeiten. Supermassive Black Hole, wobei es gibt keine schlechten Zeiten für Muse. Hier ist Radio Bob am Sonntagvormittag mit mir, Saskia Schenk, mittendrin im Rockmagazin, also mittendrin in den wichtigsten Neuigkeiten aus der Rockwelt der letzten Woche. Und da gab's was Neues von Muse, denn sie werden bald ihr 10. Studioalbum rausbringen und haben uns ja schon mit 2 Vorab-Singles beglückt. Einmal der etwas langsere Nummer Be With You. Muse. Und dann haben wir die Seiten gegriffen für Hexagons.

Vorgeschmack auf ihr neues Studioalbum The Wow Signal namens Cryogen. Ich finde, das klingt wie die Band, in die ich mich damals verliebt habe. Ich freue mich sehr auf den 26. Juni, denn dann wird The Wow Signal in Gänze erscheinen. Muse, endlich wieder neue Musik.

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1: Und das heißt, wir schauen gemeinsam 2 Stunden lang zurück auf das, was es Neues aus der Rockwelt gab. Zum Beispiel von Ghost. Die Schwedenrocker rund um Mastermind Tobias Forge haben einen neuen Konzert-Hybrid-Film angekündigt. Nach dem riesigen Erfolg, also dem rekordverdächtigen Erfolg von ihrem letzten Konzertfilm Right Here, Right Now 2024, wird es im August nochmal wahrscheinlich sowas Ähnliches geben. Es gibt noch nicht so viele Details. Das wird auf jeden Fall in einigen Kinos weltweit laufen, auch in IMAX-Kinos wieder. Und aufgenommen wurde das Ganze während der Skeletor-Tour 2025, höchstwahrscheinlich ganz besonders bei 2 Konzerten in Mexico City. Wir sind also sehr gespannt. Und jetzt gibt's Ghost zusammen mit Joe Elliott von der Flappard Spillways.

Das war brandneu von The Pretty Reckless. When I Wake Up aus ihrem kommenden neuen Studioalbum Dear God, das am 26.06. rauskommt. Hier ist Radio Bob mit mir, Saskia Schenk, mittendrin im Rockmagazin, also mittendrin in den wichtigsten Neuigkeiten aus der Rockwelt der letzten Woche. Bei The Pretty Reckless sind wir ja schon vor einer Weile erlöst worden und sie haben bekannt gegeben, dass ihr neues Studioalbum rauskommt bei U2. Zum Glück jetzt so langsam auch. Also wir haben noch keinen konkreten Erscheinungstermin, aber wir wissen, dass in diesem Jahr tatsächlich ein neues Album rauskommen wird. Und sie sind ja auch schon fleißig am Videodrehen zur allerersten Single Street of Dreams. Da waren sie nämlich in Mexico City, haben eine Straße abgesperrt und sie auf den Bus gestellt. Und da konnte man auch schon so ein bisschen hören, wie der Song klingt. Und sie haben auf ihrem Instagram-Kanal auch ein kleines bisschen mehr noch Einblick gegeben in die Dreharbeiten, denn zwischendrin hat es auf einmal angefangen zu schütten, wie aus Kübeln. Der Generator für den Dreh ist ausgefallen und sie mussten erstmal eine Zwangspause einlegen, aber zum Glück waren Nachbarn relativ freundlich und haben sie reingelassen, sodass sie auf einem Balkon für die anderen Fans, die draußen stehen geblieben sind mit ihren Regencapes, ein Mini-Konzert spielen konnten. Also, ich freue mich sehr auf neue Musik von U2 und hoffe, dass vielleicht was dabei ist, was so ähnlich klingt wie dieser Song hier. Angel of Harlem, großartige Nummer von Bono und seinen Jungs.

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1: Im Studio Mia Hin. Trotz des Iran-Konflikts sieht Innenminister Dobrindt keine konkrete Bedrohung für Fanfeste zur Fußball-WM. Die Lage sei abstrakt hoch, mehr aber nicht, sagte der CSU-Politiker den Funke-Zeitungen. Public Viewings gibt's ohnehin wenige. Viele Spiele laufen wegen der Zeitverschiebung erst spät nachts. Nach den Schüssen am Weißen Haus hat sich jetzt US-Präsident Trump geäußert. Er spricht von einem Angreifer mit gewalttätiger Vergangenheit. Es soll sich um einen 21-Jährigen mit psychischen Problemen handeln. Er hatte auf Sicherheitskräfte geschossen. Die erwiderten das Feuer, der Mann wurde dabei getötet. Die Ukraine ist von Russland erneut massiv aus der Luft angegriffen worden. Es gibt mindestens 4 Tote. Heftige Explosionen und Brände wurden vor allem aus der Hauptstadt Kiew gemeldet. Bürgermeister Klitschko hat die Menschen aufgefordert, in den Schutzräumen zu bleiben. Die Reiselust der Deutschen ist weiter groß. Und das trotz der schlechten Wirtschaft und globaler Krisen. 2 Drittel der Deutschen wollen laut einer Allianz-Umfrage in diesem Sommer verreisen. Allerdings fällt das Reisebudget mit rund 1.400 Euro pro Kopf kleiner aus als sonst.
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1: Wegen des sommerlichen Wetters haben Duisburg und Köln einmal mehr davor gewarnt, im Rhein zu baden. Das ist nicht nur verboten, sondern auch lebensgefährlich, so die Stadt. Grund sind Risiken wie Strömungen, Untiefen oder abrutschende Ufer. Gestern war in Essen ein 14-Jähriger in der Ruhr ertrunken. In Hamm treffen sich nächste Woche tausende Klimaaktivisten. Sie protestieren gegen den Bau neuer Gaskraftwerke. Heute beginnt schon der Aufbau der Zeltstadt. Ab Mittwoch rechnet die Polizei mit mindestens 1.000 Teilnehmern. Höhepunkt ist eine Kundgebung am Samstag an der Lippe. Dort werden mehrere tausend Menschen erwartet.
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2: Und mit dem, was es Neues aus der Rockwelt gab letzte Woche. Zum Beispiel hat die britische Sunday Times mal wieder ihre Liste der 350 reichsten Menschen von der Insel zusammengestellt. Und da sind natürlich auch ein paar Musiker und Musikerinnen mit dabei. Diesmal Oasis zum allerersten Mal, ganz nah an den Top 10 dran, auf Platz 11, dank ihrer großen Reunion-Tour. Denn sie haben jetzt ein Vermögen von 375 Millionen Pfund auf dem Konto. Die Rolling Stones sind gleich doppelt vertreten mit Mick Jagger und Keith Richards auf Platz 7 und 8. Nach Sir Elton John auf Platz 6 und der reichste musizierende Brite ist und bleibt Ex-Beatle Sir Paul McCartney auf Platz 4 der Gesamtwertung mit über 1 Milliarde Pfund. Na denn, herzlichen Glückwunsch. Hier ist er jetzt, ein Song, der zu dieser über 1 Milliarde beigetragen hat. Jet von Paul McCartney und seine Wings.

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präsentieren wir euch im nächsten Jahr auf großer Comeback-Tour durch Deutschland. Das waren die kanadischen Prog-Rock-Legenden von Rush. Dann mit ihrer neuen Schlagzeugerin Annika Nillis aus Deutschland im Gepäck. Aber gerade eben hat natürlich noch Neil Peart an den Drums gesessen. The Spirit of Radio am Sonntagvormittag hier bei Radio Bob. Mit mir Saskia Schenk, mittendrin im Rockmagazin, mittendrin in den wichtigsten Neuigkeiten aus der Rockwelt der letzten Woche. Und da war Rolling Stones Frontmann Mick Jagger sehr busy unterwegs. Ist er ja immer, ist ja auch so ein bisschen sein Geheimnis, um sich jung und fit zu halten mit über 80. Wer rastet, der rostet. Er hat sich letzte Woche zum Beispiel auf die Vulkaninsel Stromboli bei Sizilien fliegen lassen, um eine neue Filmrolle zu übernehmen. Er spielt ja gerne mal.

0: vor der Kamera stehen, aber er ist dann am Mittwoch auch schon wieder zurückgeflogen worden und bereitet weiter die Veröffentlichung vom 25. Studioalbum der Stones vor, Foreign Tongues, und hat auch schon ein paar Interviews dazu gegeben. Zum Beispiel hat er uns verraten, warum In the Stars die allererste Single aus der Scheibe geworden ist.
1: I thought it was most recognizable Rolling Stones song.
0: Weil ich dachte, dass das der Song ist, der am meisten nach den Rolling Stones klingt. Wenn man vorher schon was von uns gehört hat und uns mochte, dann ist das die Nummer mit dem höchsten Wiedererkennungswert. Und ich denke, das ist gut bei einer ersten Single. Am 10.7. erscheint dann das ganze Album Foreign Tongues. Und das hier ist der Song, von dem Mick Jagger gedacht hat, es ist der beste, um den Fans Lust auf die Platte zu machen. Hier ist In the Stars.

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2: Und das heißt mit dem, was es Neues aus der Rockwelt gab letzte Woche. Zum Beispiel ein kleines Update rund um die geplante Doku über Blink-182-Schlagzeuger Travis Barker. Die hat er ja vor ein paar Wochen angekündigt. Sie wird Louder Than Fear heißen und einen schonungslosen Blick werfen auf die Jahre von Travis, also sowohl privat als auch professionell, nach dem Flugzeugabsturz 2008, den er ja nur knapp überlebt hat. Das Ganze wird am 13. Juni Premiere feiern beim Tribeca Film Festival. Da ist Travis dann auch vor Ort und wird sich in einer kleinen Diskussionsrunde den Fragen der Fans stellen. Und dann, zwei Monate später, ab dem 13. August, kann man das Ganze dann auch streamen, auch international, also auch bei uns in Deutschland, bei Disney Plus. Also, fettes Kreuz im Kalender machen und jetzt Travis Barker genießen mit Blink-182 zusammen. I miss you.

SOS, Sword of Shotgun, das waren The Glorious Sons hier bei Radio Bob am Sonntagvormittag mit mir Saskia Schenk und dem Rockmagazin, das heißt den wichtigsten Neuigkeiten aus der Rockwelt der letzten Woche, zum Beispiel alles rund um die Musik zur anstehenden Neuverfilmung des Kult-Comics Masters of the Universe. Ich habe zum Beispiel die Serie He-Man geguckt als kleines Kind und auch She-Ra und das kommt jetzt alles wieder auf die große Leinwand. Unterstützt von Queen-Gitarrist Brian May, denn der hat zusammen mit dem Filmkomponisten Daniel Pemberton den Score verantwortet und in die Saiten gegriffen, zum Beispiel beim Song Eternia. Dieser Song wurde in zwei Versionen letzte Woche veröffentlicht, also als Instrumentalstück. Und dann gab es auch noch den Titeltrack quasi zum Film Masters of the Universe. Und da hat Brian May mit den Jungs von The Darkness zusammengearbeitet. Justin Harkins hat dazu gesagt, als uns He-Man höchstpersönlich gefragt hat, ob wir den Song für sein Biopic beisteuern wollen, haben wir unsere Lendenschürze abgestaubt, sind zusammengekommen und haben die Kraft gerufen, wie He-Man das ja immer im Intro zur Serie gemacht hat. Und Brian May war auch mit am Start. Also wir sind sehr gespannt auf die Songs, die vielleicht da noch so auf dem Soundtrack drauf sind. Der Film startet in den Kinos Anfang Juni, Masters of the Universe. Und jetzt haben wir Brian May mit seinen Jungs von Queen und einem anderen großartigen Filmsong, den sie für die Highlander-Saga damals komponiert haben. Also, und Brian singt sogar bei Who Wants to Live Forever.

und natürlich auch Motley Crue. 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
3: Volle Power gibt heute nicht nur die Sonne, sondern auch natürlich AC/DC. Wir starten mit Hochspannung in diesen Sonntag. Hier ist High Voltage.

wieder um Punkt 12 die Radio Bob Health Belt. 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

0: Will You Follow, das ist die neue Single von Evanescence. Hier ist Radio Bob am Sonntagmittag. Schönen guten Tag zusammen. Und meine Kollegin Taki Knackstedt, die ist ja dafür bekannt, die wirklich heißen Themen anzusprechen. Findet ihr regelmäßig auf unserer Insta-Seite. In Takis Hot Take wird Klartext geredet. Und dieses Mal hat sie sich ein Thema ausgesucht, absolut präsent, weil der Festivalsommer, der steht ja vor der Tür.
1: Saufkultur auf Festivals. Morgens um 8 das erste Dosenbier, mittags der Trichter und abends dann der Vollrausch. Feiern wir die Musik oder nur den Absturz? Worum geht's auf Rockfestivals eigentlich?
0: Das ist eine gute Frage, weil, sind wir mal ehrlich, ne? So ein bisschen gepflegt eskalieren, Bier trinken, mit wildfremden Leuten anstoßen und die Vernunft einfach mal für ein paar Tage an den Nagel hängen. Das gehört ja einfach mit dazu bei einem Festival, aber wie bei so vielem im Leben, auch davon gibt es eine Kehrseite.
1: Aber wenn, ich sag mal, sturzbesoffene Halbstarke den Moshpit abräumen und dabei Unbeteiligte verletzen, hört der Spaß auch irgendwann auf. Wenn man hunderte Euros für ein Ticket zahlt, um dann die Headliner nur noch als verschwommenen Fleck wahrzunehmen, ist das auch nicht wirklich Rock, sondern nur noch die Hintergrundmusik für den eigenen Filmriss.
0: Ja, ganz schön teurer Filmriss. Ihr diskutiert fleißig mit auf unserer Insta-Seite. Pogo Beyond schreibt zum Beispiel, Festivalsaufkultur ist dann geil, wenn die Gemeinschaft bleibt und nicht die Ego-Show wird. Ein bisschen strikter sieht das Diana. Die schreibt, ich finde, wir sollten generell aufhören, Alkohol zu glorifizieren. Und für sie gehört Rock und Metal und Bierkultur nicht zwangsweise zusammen. Und der Marcel, der hat eine Strategie entwickelt, die für ihn wunderbar passt. Er schreibt, am ersten Tag wird eskaliert, da spielen noch keine Bands. Der Tag 2 muss mit Konterbier starten und dann wird über den ganzen Tag ein wohlig schwankender Pegel gehalten und nicht übertrieben. Wie seht ihr das? Diskutiert noch gerne fleißig mit auf unserer Insta-Seite. Saufkultur auf dem Festival, ja oder nein? Und hier geht's weiter mit Thunder und Dirty Love.

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3: Sie haben sich zwar schon 1989 gegründet, richtig bekannt wurden sie aber erst zur Hochphase des Grunge, also Mitte der 90er. Und deshalb sind sie natürlich auch mit dabei bei unserem Grunge-Stream. Und den findet ihr auf radiobob.de oder in unserer MyBob-App. Ich rede von Stone Temple Pilots. Die habe ich gleich für euch mit Interstate Love Song. Gibt's direkt nach Guns N' Roses, Shadow of Your Love.

0: Sunday, Bloody Sunday. Das waren U2 am Pfingstsonntag hier bei Radio Bob. Morgen ist der 25.05. und das bedeutet, genau morgen in 2 Monaten steigt das dritte Bobfest. Am 25.07. in Mönchengladbach, da ist es endlich soweit. Unsere Planungen, die laufen auf Hochtouren, aber wir liegen richtig gut in der Zeit, Leute. Das Bier liegt schon mal kalt im Keller, das kann ich euch schon mal ganz sicher hier sagen. Ich freue mich ja wirklich wie Bolle auf die hier.
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0: Judas Priest und Airborne sind mit am Start. Wie geil ist das denn bitte? Außerdem sind mit dabei dieses Jahr Beyond the Black, Nestor, Phil Campbell and the Bastard Sons und The Jams. Running Order findet ihr auch schon auf radiobob.de. Da könnt ihr richtig schön anfangen zu planen. Und auf radiobob.de gibt es natürlich auch die Tickets. Und jetzt wirklich, Leute, Butter bei die Fische. In 2 Monaten ist es soweit.

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1: Im Studio Mia Hin. Trotz des Iran-Konflikts sieht Innenminister Dobrindt keine konkrete Bedrohung für Fanfeste zur Fußball-WM. Die Lage sei abstrakt hoch, mehr aber nicht, sagte der CSU-Politiker den Funke-Zeitungen. Public Viewings gibt's ohnehin wenige. Viele Spiele laufen wegen der Zeitverschiebung erst spät nachts. Nach den Schüssen am Weißen Haus hat sich jetzt US-Präsident Trump geäußert. Er spricht von einem Angreifer mit gewalttätiger Vergangenheit. Es soll sich um einen 21-Jährigen mit psychischen Problemen handeln. Er hatte auf Sicherheitskräfte geschossen. Die erwiderten das Feuer. Der Mann wurde dabei getötet. Im Krieg zwischen den USA und dem Iran zeichnet sich eine Annäherung ab. Das Vermittlerland Pakistan geht von baldigen neuen Verhandlungen aus. US-Präsident Trump sagt, dass eine Einigung weitgehend ausgehandelt ist. Letzte Details müssten aber noch geklärt werden. Die Reiselust der Deutschen ist weiter groß. Und das trotz der schlechten Wirtschaft und globaler Krisen. 2/3 der Deutschen wollen laut einer Allianz-Umfrage in diesem Sommer verreisen. Allerdings fällt das Reisebudget mit rund 1.400 Euro pro Kopf kleiner aus als sonst.
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1: Wegen des sommerlichen Wetters haben Duisburg und Köln einmal mehr davor gewarnt, im Rhein zu baden. Das ist nicht nur verboten, sondern auch lebensgefährlich, so die Stadt. Grund sind Risiken wie Strömungen, Untiefen oder abrutschende Ufer. Gestern war in Essen ein 14-Jähriger in der Ruhr ertrunken. In Hamm treffen sich nächste Woche tausende Klimaaktivisten. Sie protestieren gegen den Bau neuer Gaskraftwerke. Heute beginnt schon der Aufbau der Zeltstadt. Ab Mittwoch rechnet die Polizei mit mindestens 1.000 Teilnehmern. Höhepunkt ist eine Kundgebung am Samstag an der Lippe. Dort werden mehrere tausend Menschen erwartet.
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2: Salü zusammen. Heute feiert ein wirklich hervorragendes und unvergleichliches Album 30. Geburtstag, nämlich Le Frisur von den Ärzten. Ein Konzeptalbum über Haare und Frisuren mit einmaligen lustigen Texten. Zum Beispiel der hier, 3 Tage Bart.

0: Philipp Bailey und Phil Collins. Easy Lover, hier ist Radio Bob am Sonntagmittag. Die letzte Maiwoche steht uns bevor und das bedeutet für euch die letzte Woche, in der ihr Festival-Tickets absahen könnt. Und zwar für Umme.
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0: 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Da müsst ihr kein Sparschwein kaputt schlagen. Ihr müsst nicht eure Lebensversicherung auflösen. Nein, ihr müsst uns nur auf radiobob.de oder in der MyBob-App sagen, zu welchem Festival ihr wollt. 22 Stück habt ihr zur Auswahl. 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Und falls ihr ein paar Entscheidungsschwierigkeiten habt, die Cindy, die hätte da eine Empfehlung für euch.
2: Ja, also ich bin Cindy aus Bad Endbach und ich war letztes Jahr bei euch auf dem Bobfest gewesen und das war einfach Bombe gewesen. Generell einfach die Auswahl der Bands, das Feeling, das Miteinander dort und einfach das Komplettpaket war einfach bombig.
0: Cindy empfiehlt also das Bobfest, fällt ja eher so unter die Kategorie kurz und heftig, würde ich sagen. Die Pernilla Hinzen, die hat sich für Rock am Ring entschieden. Und zwar aus einem guten Grund.
3: Und der Headliner. Ich will unbedingt Sabaton einmal gesehen haben in meinem Leben. Und in Kombination mit Iron Maiden wäre das natürlich der Hammer.
0: Ja, vor allen Dingen, das Rock am Ring Festival ist schon seit Ewigkeiten ausverkauft. Also anders kommt ihr überhaupt nicht mehr an die Tickets. Genauso wie fürs Wacken. Da haben wir auch noch ein paar Tickets für euch am Start. 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
2: Und auch dieses Album wird dieses Jahr 30 Jahre alt. Eyes Open von Snow Patrol. Mega Erfolgsalbum, Platz 1 der Albumcharts, sowohl in Irland als auch in UK, in ganz Europa und in den USA, mehrfach Gold und Platin ausgezeichnet. Und ein Song von diesem Knaller-Album war Hands Open. Das hören wir jetzt.

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0: Das ist die aktuelle Single von Leap Energies hier bei Radio Bob am Sonntagmittag mit mir, Kirsten Engelmann. Schönen guten Tag zusammen. Für den nächsten Song müssen wir ganze 3 Jahrzehnte zurückreisen, nämlich ins Jahr 1975. Aber genau das ist ja auch super oft Musik für uns, ne? So eine musikalische Zeitreise holt uns nochmal zurück in eine Zeit, wo wir jünger waren und wo die Erinnerungen auch dann wieder so richtig hochkommen.
1: Ich mache meine musikalische Zeitreise absolut mit R.E.M. Ich bin in der DDR aufgewachsen und R.E.M. war damals das erste internationale Konzert für mich. Und ganz ehrlich, R.E.M., Support, Cranberry, wie geil war das denn bitte?
2: Mein Kick zurück in meine Jugend ist immer wieder Born to be Wild von Steppenwolf.
3: Also zu meiner Jugend war das so Korn und Slipknot, was hauptsächlich auf die Ohren ging und das nicht gerade so knapp. Schön die Eltern geärgert, morgens um 6 vor der Schule Korn angeschmissen. Ach, das war schön. Wenn man sich da so dran zurückerinnert hat, waren doch geile Zeiten. Der Beginn des Rocks im eigenen Hirn.
0: Ja, und ich glaube, beim nächsten Song kommen auch ganz viele ins Schwelgen von Erinnerungen. Hier sind Led Zeppelin mit Kashmir aus dem Jahr 1975.

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1: Im Studio Gisa Weber. Trotz des Iran-Konflikts sieht Innenminister Dobrindt keine konkrete Bedrohung für Fanfeste zur Fußball-WM. Die Lage sei abstrakt hoch, mehr aber nicht, sagte der CSU-Politiker den Funke-Zeitungen. Public Viewings gibt es ohnehin wenige. Viele Spiele laufen wegen der Zeitverschiebung erst spät nachts. Bei einem heftigen russischen Luftangriff auf die Region Kiew sind mindestens 4 Menschen gestorben. Mehr als 60 wurden verletzt. Auch das ARD-Studio in Kiew wurde teilweise zerstört. Moskau bestätigte inzwischen, erneut die extrem schnelle, atomwaffenfähige Rakete Oreshnik eingesetzt zu haben. Im Kongo sind mittlerweile mehr als 200 Menschen an Ebola gestorben und es gibt knapp 900 Verdachtsfälle. Die Weltgesundheitsorganisation rechnet sogar noch mit deutlich mehr Fällen, weil der Ausbruch lange unbemerkt blieb. Gegen die grassierende Ebola-Variante gibt es bisher keine Impfung. Die globalen Krisen und die schwache Wirtschaft machen sich auch bei der Urlaubsplanung der Deutschen bemerkbar. 2/3 wollen laut einer Allianz-Umfrage in diesem Sommer zwar verreisen, viele halten den Urlaub aber etwas kürzer als sonst oder steuern günstigere Ziele an.
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1: Der Japantag in Düsseldorf hat einen neuen Besucherrekord aufgestellt. Rund 700.000 Gäste waren da, rund 100.000 mehr als erwartet. Geboten wurden Musik, Tanz, Kampfkünste und japanisches Essen. Vor allem Manga- und Anime-Fans zog es auf die Rheinuferpromenade. Zum Abschluss gab es letzte Nacht ein großes japanisches Feuerwerk. In Gladbeck haben Einsatzkräfte einen umgekippten Gefahrguttransporter geborgen. Die Aktion dauerte rund 21 Stunden. So lange brauchten die Helfer, um 25.000 Liter Säure umzufüllen und den Laster wieder aufzurichten. Der LKW war gestern von der Straße abgekommen, gegen einen Baum gefahren und in eine Böschung gestürzt. Der Fahrer wurde schwer verletzt.
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2: Ex-REM-Frontmann Michael Stipe arbeitet ja zurzeit an seinem nächsten Soloalbum. Er ist dabei, die Texte zu finalisieren und er hat schon ausgeplaudert, dass ein Song davon handeln wird, wie ein Baum sich selbst zum ersten Mal hört. Ah ja, also auf diesen Song, muss ich sagen, bin ich sehr gespannt. Hier sind REM mit Supernatural Super Serious. 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

Eva Underfire hier bei Radio Bob mit der aktuellen Single Villainous. Ganz ehrlich, Leute, jede Künstlerin, jeder Künstler, der heutzutage was auf sich hält, der haut eine Doku über sein Leben raus. Ja, früher hat man vielleicht nochmal Bücher geschrieben, eine Biografie oder so, aber nee, heute wird gedreht. Und genau so hat das auch Travis Barker gemacht. Seine Dokumentation heißt Louder Than Fear, feiert am 13. Juni Premiere auf dem Tribeca Film Festival in New York und 2 Monate später können wir sie auch in Deutschland anschauen, nämlich auf Disney Plus. Und der Blink-182-Schlagzeuger verspricht, Fans bekommen einen komplett ungefilterten Einblick in seine Karriere und Privatleben nach dem Flugzeugabsturz 2008, der ihn fast das Leben gekostet hätte. Klingt sehr, sehr spannend und ganz ehrlich, ich bin auch echt ein lesefauler Mensch. Ich guck lieber, ich freue mich da drauf. Hier sind Blink-182 mit Dark Side. 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
1: Und noch einen 30. Geburtstag gibt es heute zu feiern. Mensch, was ist denn heute los? Genau heute, vor 30 Jahren, haben die Toten Hosen ihre Single Bonnie und Clyde rausgehauen. Wie ich finde, eine der besten Singles ever. Die hören wir uns gleich an. Jetzt gibt's erstmal Lansdowne mit Rescue.

Eric Clapton und Elton John mit Runaway Train hier bei Radio Bob. Und ich sag's jetzt einfach mal ganz gerade raus, Elton John ist steinreich. Jawohl, eigentlich keine Überraschung, ne? Die Sunday Times, die hat jetzt mal wieder die Liste der 350 reichsten britischen Menschen zusammengestellt. Und dieses Jahr hätten es Oasis fast in die Top 10 geschafft. Die haben ja richtig Kohle geschöffelt mit ihrer Reunion-Tour. 375 Millionen Pfund ist auf deren Konto gelandet, reicht trotzdem in Anführungszeichen nur für Platz 11. In den Top 10 sind mal wieder Mick Jagger und Keith Richards von den Rolling Stones. Dann, wie gesagt, Sir Elton John, Platz 6 mit 480 Millionen Pfund. Und der reichste musizierende Brite ist und bleibt Sir Paul McCartney. Da müssen wir sogar die Einheit ändern von Millionen zu Milliarden. Platz 4, 1,05 Milliarden. Hammerhart. Ja, so ist es, wenn man ein erfolgreicher Rockstar ist. Nickelback können davon ein Lied singen. Hier sind sie mit Rockstar.

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2: Im Studio Gisa Weber. Innenminister Dobrindt gibt für die Fanfeste zur Fußball-WM Entwarnung. Trotz des Iran-Konflikts sehe er keine konkrete Bedrohung, sagte Dobrindt den Funke-Zeitungen. Die Behörden haben aber einzelne Personen und extremistische Gruppen im Blick. Public Viewings gibt es diesmal wegen der Zeitverschiebung ohnehin nur wenige. Russland hat die Ukraine in der Nacht wieder heftig aus der Luft angegriffen. In der Region Kiew starben mindestens 4 Menschen, mehr als 60 wurden verletzt. Auch das ARD-Studio in Kiew wurde schwer beschädigt. Moskau setzte nach eigenen Angaben erneut die atomwaffenfähige Rakete Oreshnik ein. Nach den Schüssen am Weißen Haus hat sich jetzt US-Präsident Trump geäußert. Er spricht von einem Angreifer mit gewalttätiger Vergangenheit. Es soll sich um einen 21-Jährigen mit psychischen Problemen handeln. Er hatte auf Sicherheitskräfte geschossen. Die erwiderten das Feuer. Der Mann wurde dabei getötet. Die Reiselust der Deutschen ist weiter groß und das trotz der schlechten Wirtschaft und globaler Krisen. 2 Drittel der Deutschen wollen laut einer Allianz-Umfrage in diesem Sommer verreisen. Allerdings fällt das Reisebudget mit rund 1.400 Euro pro Kopf kleiner aus als sonst.
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2: Nach dem Absturz eines Segelflugzeugs auf die A45 bei Olpe bittet die Polizei um Hilfe. Videos und Fotos vom Unglück könnten bei den Ermittlungen zur Unfallursache helfen. Wer Aufnahmen hat, kann sie über ein Hinweisportal hochladen. Der 56-jährige Pilot war bei dem Absturz gestorben. Ein 49-jähriger wurde schwer verletzt. In Hamm treffen sich nächste Woche tausende Klimaaktivisten. Sie protestieren gegen den Bau neuer Gaskraftwerke. Heute beginnt schon der Aufbau der Zeltstadt. Ab Mittwoch rechnet die Polizei mit mindestens 1.000 Teilnehmern. Höhepunkt ist eine Kundgebung am Samstag an der Lippe. Dort werden mehrere tausend Menschen erwartet.
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3: Ja, Tag zusammen und einen wunderschönen Sonntag wünsche ich euch und vor allen Dingen ein wunderschönes, langes Pfingstwochenende. Genießt die Sonne und damit ihr jetzt richtig gut in diesen Nachmittag starten könnt, habe ich Loverboy für euch mit Working for the Weekend.

Ein Song und direkt ein Volltreffer. Genau das kann man über diesen Song sagen. Es war ein Radiohead mit Creep hier bei Radio Bob. Ja, und das war die Debütsingle von Radiohead, die international wirklich direkt explodierte. Wir haben euch mal 6 Debütsingles rausgesucht, die wirklich ohne zu zögern eingeschlagen sind. Mit dabei unter anderem auch die Dire Straits mit Sultans of Swing. Dann auch natürlich Rage Against the Machine mit Killing in the Name und auch die Killers mit Mr. Brightside. Klickt gerne mal auf unserer Insta-Seite vorbei. Da findet ihr alle 6 Debüt-Singles, die direkt eingeschlagen sind, aufgelistet. Und ich kann auch so viel verraten, Green Day sind auch mit dabei. Allerdings nicht mit diesem Song, weil ja, jeder, der Green Day kennt, weiß, das ist ja nicht der Debüt-Single. Hier sind sie mit Boulevard of Broken Dreams.

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2: Alterbridge machen sich bereit für die Festivalsaison, denn die sind dieses Jahr bei diversen Festivals mit am Start. Unter anderem bei Rock am Ring, präsentiert von Radio Bob. 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Alterbridge mit Open Your Eyes. Schönen Sonntag euch!

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Seit 12 Jahren aktiv und davon die letzten 3 Jahre ununterbrochen auf Tour. Das waren April Art mit ihrer neuen Single Panic Stations hier bei Radio Bob. Ja, und wenn man so viel unterwegs war in den letzten Jahren, dann fragt man sich ja absolut zu Recht, warum jetzt aufhören? Nee, ergibt gar keinen Sinn. Vor allen Dingen nicht, wenn man ein neues Album am Start hat. Das werden April Art noch vor ihrer Herbsttournee raushauen und mit diesem Album im Gepäck dann live präsentieren. 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Und hier sind Bad Company mit Can't Get Enough.

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1: Im Studio Gisa Weber. Bundeskanzler Merz hat den russischen Angriff mit atomwaffenfähigen Raketen auf die Ukraine scharf verurteilt. Dabei hatte es in der Nacht mehrere Tote gegeben. Merz spricht von einer rücksichtslosen Eskalation und Außenminister Wadefuhl nennt die Angriffe Raketenterror. Trotz des Iran-Konflikts sieht Innenminister Dobrindt keine konkrete Bedrohung für Fanfeste zur Fußball-WM. Die Lage sei abstrakt hoch, mehr aber nicht, sagte der CSU-Politiker den Funke-Zeitungen. Public Viewings gibt es ohnehin wenige. Viele Spiele laufen wegen der Zeitverschiebung erst spät nachts. Für ein Ende des Krieges der USA gegen den Iran nähern sich beide Seiten offenbar an. Laut US-Präsident Trump ist eine Einigung weitgehend ausgehandelt. Bestandteil ist demnach auch, dass die Straße von Hormuz wieder geöffnet wird. Der Iran will aber wohl die Kontrolle über die wichtige Meeresenge behalten. Die globalen Krisen und die schwache Wirtschaft machen sich auch bei der Urlaubsplanung der Deutschen bemerkbar. Zwei Drittel wollen laut einer Allianz-Umfrage in diesem Sommer zwar verreisen, viele halten den Urlaub aber etwas kürzer als sonst oder steuern günstigere Ziele an.
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1: In Essen ist ein 14-Jähriger in der Ruhr ertrunken. Stundenlang hatten Einsatzkräfte nach dem Jungen gesucht. Am Ende konnten sie ihn nur noch leblos aus dem Wasser ziehen. Mehrere Menschen hatten gestern Nachmittag gemeldet, dass der Junge bei einer Eisenbahnbrücke ins Wasser gegangen und dann plötzlich verschwunden war. Der Japantag in Düsseldorf hat einen neuen Besucherrekord aufgestellt. Rund 700.000 Gäste waren da, rund 100.000 mehr als erwartet. Geboten wurden Musik, Tanz, Kampfkünste und japanisches Essen. Vor allem Manga- und Anime-Fans zog es auf die Rheinuferpromenade. Zum Abschluss gab es letzte Nacht ein großes japanisches Feuerwerk.
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2: Ja, wir können schon mal anfangen, Geld zu sparen. U2 haben nämlich versprochen, wenn das neue Album da ist, dann geht's auch auf Tour. Und im Vergleich zu anderen Live-Musik-Bands gehören U2 schon eher so zum Premium-Segment. Ne? Da muss man schon tiefer in die Tasche greifen, sprich bis zu 200 Euro kann da ein Sitzplatzticket schon kosten. Aber wir haben ja auch noch ein bisschen Zeit, ne? Weil noch haben sie nicht verraten, wann das neue Album kommt. U2 gibt's gleich mit Sunday Bloody Sunday. Jetzt habe ich aber erstmal den ESC-Gewinner von vor 20 Jahren, Lordi, Hard Rock Hallelujah.

Die spielen dieses Jahr zum allerersten Mal beim Wacken Open Air. Das waren Def Leppard mit Rejoice und ich kann euch auch schon sagen, wann. Also ganz genau. Nämlich am Donnerstag, 30.07. um 22.15 Uhr auf der Harder Stage. Habt ihr es mitbekommen? Die Running Order ist jetzt online. Das heißt, alle Liebhaber des organisierten Teilmanagements, ihr kommt jetzt voll auf eure Kosten. Die heiligen Türen öffnen sich am Mittwoch um 15.30 Uhr und dann ja, wird bis in die Samstagnacht beziehungsweise eher Sonntagmorgen natürlich durchgerockt. 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Da gibt's nämlich alle Infos und natürlich auch die passende Musik rund ums Wacken Open Air, präsentiert von Radio Bob auf die Ohren.

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3: Ja, schönen guten Tag zusammen. Seid ihr eigentlich eher Team
4: Wacken
3: oder
5: Rock am Ring
3: oder doch eher hier?
5: Reload!
3: Also was ihr schreien wollt, ist uns egal. Ich kann euch versprechen, es wird überall geschrien, auf allen 22 Festivals. Noch diese Woche hauen wir in Bobs Festival My Lights die Tickets raus. Und welche 22 Festivals da alle am Start sind für euch, das erzähle ich euch gleich. Jetzt gibt's erstmal Heat mit Set Me on Fire.

0: Is This Love. Das waren Whitesnake hier bei Radio Bob. Und wenn ihr euch jetzt noch nicht angemeldet habt, Leute, dann aber wirklich Dalli Dalli.
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1: Im Studio Gisa Leber. Innenminister Dobrindt gibt für die Fanfeste zur Fußball-WM Entwarnung. Trotz des Iran-Konflikts sehe er keine konkrete Bedrohung, sagte Dobrindt den Funke-Zeitungen. Die Behörden haben aber einzelne Personen und extremistische Gruppen im Blick. Public Viewings gibt es diesmal wegen der Zeitverschiebung ohnehin nur weniger. Bei einem heftigen russischen Luftangriff auf die Region Kiew sind mindestens 4 Menschen gestorben. Mehr als 60 wurden verletzt. Auch das ARD-Studio in Kiew wurde teilweise zerstört. Moskau bestätigte inzwischen, erneut die extrem schnelle, atomwaffenfähige Rakete Oreshnik eingesetzt zu haben. Im Krieg zwischen den USA und dem Iran zeichnet sich eine Annäherung ab. Das Vermittlerland Pakistan geht von baldigen neuen Verhandlungen aus. US-Präsident Trump sagt, dass eine Einigung weitgehend ausgehandelt ist. Letzte Details müssten aber noch geklärt werden. Vorne kurz, hinten lang. In Belgien haben sich am Wochenende hunderte Fukuhila-Fans getroffen und die beste Matte Europas gekürt. Gewonnen hat ein Pärchen aus Frankreich. Die Frisur war schon in den 80ern ein Hit. Damals trug sie auch Fußballlegende Rudi Völler.
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1: In Gladbeck haben Einsatzkräfte einen umgekippten Gefahrguttransporter geborgen. Die Aktion dauerte rund 21 Stunden. So lange brauchten die Helfer, um 25.000 Liter Säure umzufüllen und den Laster wieder aufzurichten. Der LKW war gestern von der Straße abgekommen, gegen einen Baum gefahren und in eine Böschung gestürzt. Der Fahrer wurde schwer verletzt. Nach dem Absturz eines Segelflugzeugs auf die A45 bei Olpe bittet die Polizei um Hilfe. Videos und Fotos vom Unglück könnten bei den Ermittlungen zur Unfallursache helfen. Wer Aufnahmen hat, kann sie über ein Hinweisportal hochladen. Der 56-jährige Pilot war bei dem Absturz gestorben. Ein 49-jähriger wurde schwer verletzt.
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2: Freunde, holt das Haarspray raus und topiert, was das Zeug hält. Weil jetzt drehen wir eine Perle unseres Hair-Metal-Streams mal auf volle Kanne. Hier sind Mötley Crüe mit Wildside.

0: Bob-Hörerin Barbara Müsel hat insgesamt 8 Queen-Tattoos. Und ich frage mich, ob eins davon vielleicht der Spruch "The show must go on" ist. Das haben wir gerade gehört hier bei Radio Bob am Sonntagmittag. Ja, und apropos Tattoos, wir haben euch gefragt, welche Band, welcher Song, welches Albumcover ging euch schon im wahrsten Sinne des Wortes unter die Haut?
1: Also ich habe 3 Stück auf jeden Fall. Und zwar auf beiden Unterarmen habe ich 1 von Rammstein. Und dann habe ich auf meinem linken Oberarm die Justice Lady von Metallica, von dem Albumcover And Justice for All.
2: Ich habe auf meinem rechten Unterarm das Wacken-Logo tätowiert. Unter anderem, weil es einfach die Verbundenheit mit diesem mega geilen Festival zeigt.
3: Also ich habe zu Gedenken an Ozzy, habe ich mir dann eine Pommesgabel aufstechen lassen, in knöcherner Form. Und darunter mit dem Schriftzug Ozzy, fand ich angebracht.
0: Angebracht finde ich auch hier absolut richtig. Ja, was habt ihr denn für musikalische Tattoos? Erzählt es uns gerne noch auf unserer Insta-Seite. Zum Beispiel Birgit hat Dave Grohl auf der Wade. Davon würde ich ja eigentlich gerne mal ein Foto sehen. Schickt uns gerne eure musikalischen Tattoos entweder auf unsere Insta-Seite oder über die MyBob-App. Vielleicht hat ja auch irgendjemand Sexy Lenny Kravitz auf irgendeiner Wade tätowiert. Den habe ich jetzt hier für euch mit Where Are We

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2: Im Oktober ist dieser ursympathische Kanadier bei uns in Deutschland. 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Und Bryan Adams habe ich auch gleich für euch mit One Night Love Affair. Direkt nach der aktuellen Single von Papa Roach. Hier ist Wake Up Calling.

Starlight. Das waren Muse hier bei Radio Bob am Sonntag. Ja, und die hauen ja bald ein neues Album raus. Und jetzt haben sie schon den dritten Vorgeschmack daraus veröffentlicht. Der neue Song Hexagons. Klingt ja schon fast ein bisschen Oldschool Muse, aber dieser futuristische Sound, der ist natürlich mit dabei. Von dem lassen sie auch einfach nicht mehr los. Aber ich muss schon sagen, ich bin schon beruhigt jetzt, wo ich Hexagons gehört habe. Denn als Muse das letzte Mal über das kommende Album gesprochen haben, habe ich mir nur gedacht, Leute, was ist bei euch los? Da haben sie nämlich das Album als eine Mischung aus kosmischem Mysterium, existenzieller Hoffnung und der berauschenden Möglichkeit des Kontakts mit etwas weit Größerem als uns selbst beschrieben. Und da dachte ich mir einfach, reden wir jetzt noch über Musik oder was ist hier los? Deswegen, Hexagons klingt sehr solide, ich bin sehr gespannt. Am 26. Juni erscheint das neue Muse-Album The Wow Signal. Und hier für euren Sonntagnachmittag habe ich Ramones mit Rock'n'Roll High School. 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
2: Im Studio Gisa Weber. Russland hat die Ukraine in der Nacht wieder heftig aus der Luft angegriffen. In der Region Kiew starben mindestens 4 Menschen, mehr als 60 wurden verletzt. Auch das ARD-Studio in Kiew wurde schwer beschädigt. Moskau setzte nach eigenen Angaben erneut die atomwaffenfähige Rakete Oreshnik ein. Trotz des Iran-Konflikts sieht Innenminister Dobrindt keine konkrete Bedrohung für Fanfeste zur Fußball-WM. Die Lage sei abstrakt hoch, mehr aber nicht, sagte der CSU-Politiker den Funke-Zeitungen. Public Viewings gibt es ohnehin wenige. Viele Spiele laufen wegen der Zeitverschiebung erst spät nachts. Für ein Ende des Krieges der USA gegen den Iran nähern sich beide Seiten offenbar an. Laut US-Präsident Trump ist eine Einigung weitgehend ausgehandelt. Bestandteil ist demnach auch, dass die Straße von Hormuz wieder geöffnet wird. Der Iran will aber wohl die Kontrolle über die wichtige Meeresenge behalten. In Kalifornien ist im Bezirk Orange County der Notstand ausgerufen worden. Auf dem Gelände einer Luft- und Raumfahrtfirma in der Nähe von Los Angeles droht ein Lagertank zu explodieren. Drin ist eine leicht brennbare Chemikalie. Zehntausende Anwohner sollen ihre Häuser verlassen.
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2: Der Japantag in Düsseldorf hat einen neuen Besucherrekord aufgestellt. Rund 700.000 Gäste waren da, rund 100.000 mehr als erwartet. Geboten wurden Musik, Tanz, Kampfkünste und japanisches Essen. Vor allem Manga- und Anime-Fans zog es auf die Rheinuferpromenade. Zum Abschluss gab es letzte Nacht ein großes japanisches Feuerwerk. In Hamm treffen sich nächste Woche tausende Klimaaktivisten. Sie protestieren gegen den Bau neuer Gaskraftwerke. Heute beginnt schon der Aufbau der Zeltstadt. Ab Mittwoch rechnet die Polizei mit mindestens 1000 Teilnehmern. Höhepunkt ist eine Kundgebung am Samstag an der Lippe. Dort werden mehrere tausend Menschen erwartet.
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3: Wir starten in diesen Abend heute mit Linkin Park. Die sind ja Anfang Juni bei uns in Deutschland, in Hamburg, München, aber auch bei Rock am Ring und Rock im Park. Und ich könnte mir wirklich so doll in den Arsch beißen, dass ich kein Ticket für irgendwas davon habe. Also Leute, wenn ihr sie dieses Jahr live seht, dann macht doch bitte ein bisschen Party für mich mit, okay? Hier sind sie jetzt, Linkin Park mit Numb.

Too Tough to Die. Das waren die Lazies hier bei Radio Bob mit mir, Laura Schallenberg. Und wir machen jetzt gleich weiter mit Oasis. Und da hat Disney jetzt gerade bestätigt, dass noch dieses Jahr eine Doku über die Jungs ins Kino kommen soll. Es geht dann natürlich vor allem um die Reunion und die Tour letztes Jahr. Und das große Highlight dabei, das erste gemeinsame Interview von Noel und Liam seit 25 Jahren. Ab dem 11. September kommt der Film wohl in die Kinos. Und gegen Ende des Jahres ist er dann auch bei Disney Plus zu sehen. Oasis gibt's jetzt auch hier mit Rock'n'Roll Star.

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1: Es geht hier gleich weiter mit den Toten Hosen und ich weiß ehrlich gesagt gar nicht so genau, was ich euch Neues erzählen soll, denn es gibt einfach gerade so viel zu erzählen. Die neue Doku, das letzte Album, hat wirklich viel hergegeben, nämlich zum Beispiel, dass Campino ganz überraschend nochmal Papa geworden ist. Das bedeutet aber nicht, dass es bei den Herren jetzt komplett ruhig wird, denn Campino hätte auch Bock, irgendwann mal auf dem Wacken Open Air aufzutreten. Dazu hat sich der Festivalgründer Thomas Jensen auch direkt gemeldet. Ihr seid jederzeit willkommen, hat er gesagt. Also wir beobachten einfach mal, ob sich vielleicht auf dem Line-Up dieses Jahr noch was ändert, ne? Hier sind sie jetzt mit Die Show muss weitergehen.

Bruce Springsteen war das gerade mit Dancing in the Dark hier bei Radio Bob. Moin, ich bin Laura Scheinberg und jetzt gibt es einen Song, der Anfang der 2000er so ein bisschen der Soundtrack der Anti-Promi-Haltung war. Lifestyle of the Rich and Famous. Good Charlotte haben damals ordentlich gegen die Celebrities ausgeteilt und ironischerweise hat dann genau dieser Song die Band selbst reich und berühmt gemacht. Bis heute ist er einer der größten Punk-Pop-Songs der Nullerjahre, Good Charlotte mit Lifestyle of the Rich and Famous.

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2: Im Studio Gisa Weber. Bundeskanzler Merz hat den russischen Angriff mit atomwaffenfähigen Raketen auf die Ukraine scharf verurteilt. Dabei hatte es in der Nacht mehrere Tote gegeben. Merz spricht von einer rücksichtslosen Eskalation und Außenminister Wadefuhl nennt die Angriffe Raketenterror. Innenminister Dobrindt gibt für die Fanfeste zur Fußball-WM Entwarnung. Trotz des Iran-Konflikts sehe er keine konkrete Bedrohung, sagte Dobrindt den Funke-Zeitungen. Die Behörden haben aber einzelne Personen und extremistische Gruppen im Blick. Public Viewings gibt es diesmal wegen der Zeitverschiebung ohnehin nur wenige. In Ankara hat die Polizei den Sitz der größten türkischen Oppositionspartei CHP gestürmt. Hunderte Beamte setzten Tränengas ein, weil Mitglieder den Eingang blockierten. Ein Gericht hatte CHP-Chef Özil abgesetzt und seine Wahl 2023 kassiert. 13 Parteimitglieder wurden festgenommen. Studierende sind sauer auf Unionsfraktionschef Spahn. Der CDU-Politiker will das BAföG erst einmal nicht erhöhen. Und das, obwohl Union und SPD genau das im Koalitionsvertrag versprochen hatten. Das Deutsche Studierendenwerk spricht von einem Schlag ins Gesicht und Zukunftsblindheit.
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2: In Essen ist ein 14-Jähriger in der Ruhr ertrunken. Stundenlang hatten Einsatzkräfte nach dem Jungen gesucht. Am Ende konnten sie ihn nur noch leblos aus dem Wasser ziehen. Mehrere Menschen hatten gestern Nachmittag gemeldet, dass der Junge bei einer Eisenbahnbrücke ins Wasser gegangen und dann plötzlich verschwunden war. In Gladbeck haben Einsatzkräfte einen umgekippten Gefahrguttransporter geborgen. Die Aktion dauerte rund 21 Stunden. So lange brauchten die Helfer, um 25.000 Liter Säure umzufüllen und den Laster wieder aufzurichten. Der LKW war gestern von der Straße abgekommen, gegen einen Baum gefahren und in eine Böschung gestürzt. Der Fahrer wurde schwer verletzt.
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3: Gleich geht's weiter mit Tom Petty und einem Song, der Jahrzehnte nach seiner Veröffentlichung 1989 nochmal völlig neu entdeckt wurde, in einer ganz neuen Generation, nämlich durch den Trailer zum Videospiel GTA 6. Der ist mittlerweile vor 3 Jahren rausgekommen. Übrigens für alle, die es interessiert. Das Spiel soll am 19. November jetzt erscheinen und schon bald vorzubestellen sein. Hatte auch lange genug gedauert, ne? Hier ist jetzt Love is a Long Road von Tom Petty.

No Doubt waren das hier bei Radio Bob mit Just a Girl. Das ist ein Song, den Gwen Stefani in einer Situation von echter Frustration geschrieben hat. Nämlich über das Gefühl, als Frau ständig irgendwie anders behandelt und auch begrenzt zu werden. Ist ja bis heute ein Thema und wahrscheinlich auch deshalb ist er auch bis heute noch aktuell. Ne? Moin, ich bin Laura Schallenberg und weiter geht's hier mit The Dandy Warhols Bohemian Like You.

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1: Hier geht's gleich weiter mit Sonderschule und einem Song, der, ja, wenn man so drüber nachdenkt, echt ganz schön deep ist. Bist du glücklich? Behandelt nämlich eine Frage, die wir wahrscheinlich alle schon mal irgendwie selbst verdrängt haben, uns aber, finde ich, einfach mal öfter im Leben selbst stellen sollten. Denn wichtig ist echt nur, dass du glücklich bist.

When I Wake Up war das gerade. Ein Song von den Pretty Reckless hier bei Radio Bob. Und Frontfrau Taylor Momsen war übrigens früher Schauspielerin in Gossip Girl, ich war großer Fan, hat mal erzählt, dass Musik für sie immer der ehrlichste Weg war, um mit dem Chaos im Kopf irgendwie klarzukommen. Und genau dieses ja leicht düstere, eher verletzliche Gefühl hört man in dem Song auch irgendwie, finde ich. Moin, ich bin Laura Scheinberg und jetzt gibt es einen echten Klassiker von Golden Earring, Radar Love.

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1: Im Studio Gisa Weber. Russland hat die Ukraine in der Nacht wieder heftig aus der Luft angegriffen. In der Region Kiew starben mindestens 4 Menschen, mehr als 60 wurden verletzt. Auch das ARD-Studio in Kiew wurde schwer beschädigt. Moskau setzte nach eigenen Angaben erneut die atomwaffenfähige Rakete Oreshnik ein. Trotz des Iran-Konflikts sieht Innenminister Dobrindt keine konkrete Bedrohung für Fanfeste zur Fußball-WM. Die Lage sei abstrakt hoch, mehr aber nicht, sagte der CSU-Politiker den Funke-Zeitungen. Public Viewings gibt es ohnehin wenige. Viele Spiele laufen wegen der Zeitverschiebung erst spät nachts. In Ankara hat die Polizei die CHP-Zentrale gestürmt. Hunderte Beamte setzten Tränengas ein, weil Mitglieder der größten türkischen Oppositionspartei den Eingang blockierten. Ein Gericht hatte Parteichef Özil abgesetzt und seine Wahl von 2023 für ungültig erklärt. Außerdem wurden 13 Parteimitglieder festgenommen. Vorne kurz, hinten lang. In Belgien haben sich am Wochenende hunderte Fukuhila-Fans getroffen und die beste Matte Europas gekürt. Gewonnen hat ein Pärchen aus Frankreich. Die Frisur war schon in den 80ern ein Hit. Damals trug sie auch Fußballlegende Rudi Völler.
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1: Nach dem Absturz eines Segelflugzeugs auf die A45 bei Olpe bittet die Polizei um Hilfe. Videos und Fotos vom Unglück könnten bei den Ermittlungen zur Unfallursache helfen. Wer Aufnahmen hat, kann sie über ein Hinweisportal hochladen. Der 56-jährige Pilot war bei dem Absturz gestorben. Ein 49-jähriger wurde schwer verletzt. In Hamm treffen sich nächste Woche tausende Klimaaktivisten. Sie protestieren gegen den Bau neuer Gaskraftwerke. Heute beginnt schon der Aufbau der Zeltstadt. Ab Mittwoch rechnet die Polizei mit mindestens 1000 Teilnehmern. Höhepunkt ist eine Kundgebung am Samstag an der Lippe. Dort werden mehrere tausend Menschen erwartet.
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2: Ich habe hier gleich für euch Joan Jett, Skindred und los geht's mit den Red Hot Chili Peppers. Ein Song, der zum Glück gerade wirklich gar nicht zum Wetter passt. Snow.

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Kindred waren das hier bei Radio Bob mit Can I Get Her. Der ist ganz neu bei uns auf der Playlist und klingt auch erstmal so nach bester Kindred-Party, ne? Allerdings hat der Song einen ziemlich persönlichen Kern. Frontman Benj Webb verarbeitet darin seine Kindheit, geprägt von Armut, Stress in der Familie, also eher so negative Themen. Aber die Musik wurde zu seinem Ausweg. Hi, ich bin Laura Scheinberg und es geht weiter mit Bad Religion, Punkrock-Song.

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1: So, ich hoffe, ihr habt alle einen richtig schön entspannten Abend. Ich sorge natürlich für die richtige Musik dabei und habe hier einen ziemlich nicen Song, finde ich, der auch nochmal ein bisschen Antrieb geben könnte. Also wenn ihr noch irgendwas für morgen vorbereiten müsst oder irgendwas aufräumen, Zähne putzen, was weiß ich, vielleicht auch einfach nur genießen, gibt's jetzt von Atreyu, All For You.

Motley Crue mit Dr. Feelgood hier bei Radio Bob. Und das war tatsächlich das erste Album der Band, das in den USA auf Platz 1 gegangen ist. Für Sänger Vince Neil und seine Jungs war die Platte damals auch eine Art Neuanfang, weil die Band kurz vorher gemeinsam einen Entzug gemacht hat. Laura Scheinberg ist hier und ich würde sagen, wir drehen die Stimmung jetzt nochmal so Richtung Stadionrock zum Mitsingen, wenn ihr Bock habt. Hier sind die Kings of Leon mit Sex on Fire.

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2: Im Studio Gisa Weber. Bundeskanzler Merz hat den russischen Angriff mit atomwaffenfähigen Raketen auf die Ukraine scharf verurteilt. Dabei hatte es in der Nacht mehrere Tote gegeben. Merz spricht von einer rücksichtslosen Eskalation und Außenminister Wadefuhl nennt die Angriffe Raketenterror. Innenminister Dobrindt gibt für die Fanfeste zur Fußball-WM Entwarnung. Trotz des Iran-Konflikts sehe er keine konkrete Bedrohung, sagte Dobrindt den Funke-Zeitungen. Die Behörden haben aber einzelne Personen und extremistische Gruppen im Blick. Public Viewings gibt es diesmal wegen der Zeitverschiebung ohnehin nur wenige. In Ankara hat die Polizei den Sitz der größten türkischen Oppositionspartei CHP gestürmt. Hunderte Beamte setzten Tränengas ein, weil Mitglieder den Eingang blockierten. Ein Gericht hatte CHP-Chef Özil abgesetzt und seine Wahl 2023 kassiert. 13 Parteimitglieder wurden festgenommen. Die globalen Krisen und die schwache Wirtschaft machen sich auch bei der Urlaubsplanung der Deutschen bemerkbar. 2/3 wollen laut einer Allianz-Umfrage in diesem Sommer zwar verreisen, viele halten den Urlaub aber etwas kürzer als sonst oder steuern günstigere Ziele an.
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2: In Essen ist ein 14-Jähriger in der Ruhr ertrunken. Stundenlang hatten Einsatzkräfte nach dem Jungen gesucht. Am Ende konnten sie ihn nur noch leblos aus dem Wasser ziehen. Mehrere Menschen hatten gestern Nachmittag gemeldet, dass der Junge bei einer Eisenbahnbrücke ins Wasser gegangen und dann plötzlich verschwunden war. In Gladbeck haben Einsatzkräfte einen umgekippten Gefahrguttransporter geborgen. Die Aktion dauerte rund 21 Stunden. So lange brauchten die Helfer, um 25.000 Liter Säure umzufüllen und den Laster wieder aufzurichten. Der LKW war gestern von der Straße abgekommen, gegen einen Baum gefahren und in eine Böschung gestürzt. Der Fahrer wurde schwer verletzt.
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3: Ich wünsche euch ein ganz schönes Wochenende und an dem freue ich mich über eine Band, die ich schon wirklich lange verfolge. Ich würde sagen, ich bin seit Anfang der 1990er Jahre Fan von Fury in the Slaughterhouse. Ja, und wenn wir uns das mal angucken, da waren sie ja schon ein paar Jahre am Start und wenn wir dann mal locker zurückrechnen, dann stellen wir fest, dass die Hannoveraner jetzt echt schon knapp 4 Jahrzehnte am Start sind und wie sich das anfühlt, das fragen wir Sänger Kai und Gitarrist Christoph. Außerdem werfen wir auch mal einen Blick auf die Tour. Sie sind ja seit letztem Jahr schon unterwegs und was sie daran so lieben, auch das werden uns die beiden verraten. Und außerdem freuen wir uns natürlich auf das neue Album. Das kommt ja Ende nächsten Monats und in das hören wir gleich schon mal rein. Ich habe 9 Lives für euch, das neue Musik von Fury in the Slaughterhouse und die gibt's sofort nach Bon Jovi und nach Die Ärzte.

0: Das war aktuelle Musik von Fury und das Slaughterhouse hier bei Radio Bob. Das war Nine Lives und das ist ja ein Vorgeschmack auf das neue Album der Jungs aus Hannover. Changes, so heißt die Platte, kommt am 26. Juni und ist das mittlerweile 15. Album von Fury und das in jetzt auch fast 40 Jahren Bandgeschichte. 1987 haben Sänger Kai und Gitarrist Christoph die Band mitgegründet. Ja, wie fühlt sich das eigentlich an? Könnt ihr es fassen, dass ihr jetzt schon so lange am Start seid?
1: Will man das greifen, sonst halt auch.
2: Erstens das, und ich kann mich an Zeiten erinnern, da dachte ich, ich werde keine 30 und jetzt spiele ich fast 40 Jahre in derselben Band. Also so viel zum Thema Pläne, die man macht.
0: Na, die muss man manchmal ändern, aber das ist ja in diesem Fall auch wirklich sehr gut so. Ihr seid erfolgreich, habt auch schon viele Erfolge natürlich in den Charts gefeiert und seid live eine Institution, so möchte ich es einfach mal sagen, denn da seid ihr wirklich mit Herz und Seele dabei. Was gefällt euch besonders am Touren?
1: Die Hotelbar, oder?
2: Ja, die Hotelbar, genau. Naja, es macht einfach, ich spiele zum Beispiel einfach wirklich gerne live. Und es ist einfach, wir sind jetzt nach 40 Jahren üben, wir werden nicht schlechter. Es fühlt sich einfach sehr gut an. Es wird lässiger dadurch, dass man so ein bisschen mehr in so ein Gefühl der Sicherheit kommt. Und außerdem sind unsere Fans einfach total angenehme Menschen und es macht Spaß, mit denen zu feiern.
1: Na, es ist ja so, du kannst Platten verkaufen und Nummer 1 werden und so. Das ist alles toll und das ist alles schön. Aber im Endeffekt ist es eigentlich das Schönste, wenn du rausgehst und spielst und siehst, was die Leute davon halten, und das kriegst du direkt mit. Das ist der Applaus, das ist, wenn du runtergehst und du läufst durch die Menge und singst deine Nummer mit den Fans zusammen im Infield und dann denkst du irgendwie, dafür machst du das eigentlich, für die Leute. Und die haben Spaß und dann hast du eigentlich genau das Richtige gemacht, mehr kannst du nicht schaffen.
2: Es ist tatsächlich so, dass ich das manchmal das Gefühl habe, wir sind der Anlass, aber die Leute feiern genauso gerne miteinander. Und es ist halt eine sehr friedliche Stimmung bei uns. Und das macht es halt sehr angenehm auch.
0: Und auf diese Stimmung freuen wir uns. Bei den Konzerten von Fury and the Slaughterhouse, die da noch anstehen in diesem Jahr. Für welche es noch Karten gibt, das könnt ihr mal checken auf radiobob.de und dann ordentlich abrocken mit Kai, Christoph und dem Rest der Band, die im Laufe der Jahrzehnte auch schon so einige schräge Dinge erlebt hat. Und was da so dabei war, das verraten uns die beiden gleich hier in Bob's Backstage Talk.

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1: Es ist immer eine wirklich ganz besondere Stimmung mit ganz viel Gänsehaut bei den Konzerten von Fury in the Slaughterhouse. Ich habe sie schon ein paar Mal live gesehen und werde auch in diesem Jahr wieder mit dabei sein. Ich gehe mit meiner ganzen Familie hin, ja, um diese besonderen Momente da zu erleben, von denen Sänger Kai und Gitarrist Christoph sagen, naja, wir sind der Anlass dafür zwar, dass die Menschen zusammenkommen, aber dann haben die eine gute Zeit miteinander und das macht dann diese ganz besondere Atmosphäre aus. Ja, so Fury-Konzerte sind für die Fans natürlich was Besonderes, aber auch für die Band, ganz klar, die natürlich auch schon ein paar besondere Geschichten erlebt hat und eine ganz schräge Nummer, von der berichten Kai und Christoph uns gleich nach. Eine absoluten Gänsehautnummer, die ein Konzert auch immer ganz besonders macht von Fury in the Slaughterhouse. Freut euch auf Radio Orchid. Sofort nach Blackstone Cherry. Ich wünsche euch ein ganz schönes Wochenende.

0: Das war Radio Orchid von Fury in the Slaughterhouse hier bei Radio Bob. Großartige Nummer, die unter anderem für die ganz besondere Atmosphäre sorgt auf den Konzerten der Hannoveraner Band. Denn die Nummer, die sorgt wirklich für absolute Gänsehaut. Und deshalb freuen wir uns auch sehr, dass sie auch in diesem Jahr wieder auf Tour sind. Unter anderem präsentiert von Radio Bob. So ein Fury-Konzert ist für die Fans natürlich ein Highlight, aber auch für die Band. Sänger Kai und Gitarrist Christoph haben vorhin schon gesagt, naja, eigentlich ist es das, wofür man eigentlich Musik macht, wenn man dann mit den Fans schön abfeiern kann. Und bei knapp 4 Jahrzehnten Live-Erfahrung habt ihr natürlich auch schon so einiges erlebt, mitunter sehr interessante Dinge, um es mal vorsichtig zu sagen.
1: Wir haben mal auf einer England-Tour mit Steve Harley gespielt und da hat die Crew oben über seinem Kopf ein Huhn an der Leitung runtergelassen und das ganze Publikum hat gebrüllt vor Lachen. Er wusste nicht, was geht. Das wieder hoch, das Huhn, so ein totes Huhn, der war schon aufgetaucht. Und wir haben uns einfach nur amüsiert, weil wir wussten es und er wusste es nicht.
2: Obwohl, wenn es um blöde Scherze geht, fällt mir noch ein. Taubertal Open Air. Oh. Ich fange Every Generation an, den Gitarrenriff. Und da ist immer ein bisschen Reaktion im Publikum, aber in dem Moment, wo ich es auf dem Taubertal spiele, drehen sie alle schier durch. Was ich nicht mitkriegte, war, dass Jazzkantine nackt über die Bühne hinter mir lief. Und das wurde mir hinterher erzählt und ich dachte nur, spiele ich heute so geil oder was ist denn hier los?
1: Ja, wir mussten den hauptsächlich, wir mussten ihn verscheuchen. Weil er wollte dann noch anfangen, irgendwie sein Dödel zu zeigen und zu tanzen und so. Haben wir gedacht, nee, passt nicht zu dem Song, ein bisschen geschmacklos irgendwie.
0: Ja, gut, dass ihr das verhindert habt. Aber ja, für diesen kleinen Zwischenfall konntet ihr ja nichts, aber wenn bei euch auch selber mal was schief läuft auf der Bühne, wie geht ihr damit um?
2: Ich glaube ja auch, das Publikum liebt ja solche Momente auch, wenn was schief geht, weil ich meine, wenn alle perfekt spielen, kann man sich zu Hause eine CD anhören. Aber Live-Musik lebt ja auch davon, dass was schief gehen kann und dass man manchmal spürt, dass es ein Weg auf der Rasierklinge ist. Und ich liebe gute Fehler.
0: Und auch das macht diese besondere Atmosphäre bei Fury in the Slaughterhouse Konzerten aus. Welche Locations da für Kai und Christoph in diesem Jahr ganz besonders spannend sind, das verraten sie uns gleich noch hier in Bob's Backstage Talk.

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0: Ihre Verbindung zu den Fans ist eine besondere und genau das schafft dann auch diese einzigartige Stimmung auf den Konzerten von Fury in the Slaughterhouse. Der Gitarrist Christoph und Sänger Kai haben hier vorhin im Backstage-Talk auch schon erzählt, darum machen sie eigentlich Musik, ja, um diese besonderen Feste mit den Fans zu feiern. Und deshalb macht ihr das auch in diesem Jahr wieder. Welche Konzertlocations sind da für euch besonders? Gibt's Highlights?
1: Zum Beispiel Gelsenkirchen dieses Jahr wieder. Das ist einfach auch toll da unten am Kanal. Bad Segeberchen war auch toll. Also wir versuchen eigentlich immer nur gute Venues zu spielen.
2: So ein altes Kloster oben in Gießen, das ist so eine 5000, 6000er Kapazität, das ist großartig. Da ist so ein Wald mit drin, da hängen so noch Monitore drin, wenn die Leute im Wald stehen, weil da gibt es auch eine Bierbar und so und können auch noch irgendwie auf die Bühne gucken, das ist großartig.
0: Ja, tolle Locations hatten und haben sie auch noch auf dem Zettel. Unter anderem am 26. Juni in Hannover, da spielen sie nämlich auf der Gilde Parkbühne und stellen ihr brandneues Album vor, das an dem Tag erscheint und ihr könnt dann die neuen Songs gemeinsam mit Fury abfeiern. Die Tickets könnt ihr euch im Bundle mit dem neuen Album jetzt vorbestellen auf der Internetseite der Hannoveraner Fury.de. Changes, so wird das neue Album ja heißen und das gibt es ja natürlich auch ab dem 26.06. beim Plattendealer eures Vertrauens. Es ist also einiges los bei Fury in the Slaughterhouse und darüber haben Sänger Kai Wingfelder und Gitarrist Christoph Steinschneider ein bisschen was erzählt. Hier im Backstage Talk, ich bin Carsten und ich wünsche euch noch ein schönes Pfingstwochenende mit Radio Bob.

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1: Im Studio Jana Klonikowski. Trotz des Iran-Konflikts sieht Innenminister Dobrindt keine konkrete Bedrohung für Fanfeste zur Fußball-WM. Die Gefahrenlage sei abstrakt hoch, mehr aber nicht, sagte der CSU-Politiker den Funke-Zeitungen. Public Viewings gibt's ohnehin wenige. Viele Spiele laufen wegen der Zeitverschiebung erst spät nachts. Kanzler Merz hat den russischen Angriff mit atomwaffenfähigen Raketen auf die Ukraine scharf verurteilt. Dabei hatte es mehrere Tote gegeben. Merz spricht von einer rücksichtslosen Eskalation und Außenminister Wadephul nennt die Angriffe Raketenterror. In Ankara hat die Polizei den Sitz der größten türkischen Oppositionspartei CHP gestürmt. Hunderte Beamte setzten Tränengas ein, weil Mitglieder den Gebäudeeingang blockierten. Ein Gericht hatte CHP-Chef Özil zuvor abgesetzt und seine Wahl zum Parteichef kassiert. Studierende sind sauer auf Unionsfraktionschef Spahn. Der CDU-Politiker will das BAföG erstmal nicht erhöhen, obwohl Union und SPD genau das im Koalitionsvertrag versprochen hatten. Das Deutsche Studierendenwerk spricht von einem Schlag ins Gesicht und von Zukunftsblindheit.
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2: In Essen ist ein 14-Jähriger in der Ruhr ertrunken. Stundenlang hatten Einsatzkräfte nach dem Jungen gesucht. Am Ende konnten sie ihn nur noch leblos aus dem Wasser ziehen. Mehrere Menschen hatten gestern Nachmittag gemeldet, dass der Junge bei einer Eisenbahnbrücke ins Wasser gegangen und dann plötzlich verschwunden war. In Gladbeck haben Einsatzkräfte einen umgekippten Gefahrguttransporter geborgen. Die Aktion dauerte rund 21 Stunden. So lange brauchten die Helfer, um 25.000 Liter Säure umzufüllen und den Laster wieder aufzurichten. Der LKW war gestern von der Straße abgekommen, gegen einen Baum gefahren und in eine Böschung gestürzt. Der Fahrer wurde schwer verletzt.
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1: Im Studio Jana Klonikowski. Die Ukraine beantragt nach den massiven russischen Angriffen vergangene Nacht eine Dringlichkeitssitzung des UN-Sicherheitsrates. Außenminister Sibiya spricht von Terror gegen die Zivilbevölkerung. Auch Kanzler Merz hatte die Angriffe als rücksichtslose Eskalation verurteilt. Innenminister Dobrindt gibt für die Fanfeste zur Fußball-WM Entwarnung. Trotz des Iran-Konflikts sehe er keine konkrete Bedrohung, sagte Dobrindt den Funke-Zeitungen. Die Behörden haben aber einzelne Personen und extremistische Gruppen im Blick. In Ankara hat die Polizei die CHP-Zentrale gestürmt. Hunderte Beamte setzten Tränengas ein, weil Mitglieder der größten türkischen Oppositionspartei den Eingang blockierten. Ein Gericht hatte zuvor Parteichef Özil abgesetzt und seine Wahl für ungültig erklärt. Außerdem wurden 13 Parteimitglieder festgenommen. Die weltweiten Krisen und die schwache Wirtschaft machen sich auch bei der Urlaubsplanung der Deutschen bemerkbar. 2/3 wollen laut einer Allianz-Umfrage in diesem Sommer zwar verreisen, viele halten den Urlaub aber etwas kürzer als sonst oder steuern günstigere Ziele an.
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2: In Essen ist ein 14-Jähriger in der Ruhr ertrunken. Stundenlang hatten Einsatzkräfte nach dem Jungen gesucht. Am Ende konnten sie ihn nur noch leblos aus dem Wasser ziehen. Mehrere Menschen hatten gestern Nachmittag gemeldet, dass der Junge bei einer Eisenbahnbrücke ins Wasser gegangen und dann plötzlich verschwunden war. In Gladbeck haben Einsatzkräfte einen umgekippten Gefahrguttransporter geborgen. Die Aktion dauerte rund 21 Stunden. So lange brauchten die Helfer, um 25.000 Liter Säure umzufüllen und den Laster wieder aufzurichten. Der LKW war gestern von der Straße abgekommen, gegen einen Baum gefahren und in eine Böschung gestürzt. Der Fahrer wurde schwer verletzt.
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1: Die Kings of Leon sind im Grunde schon seit ihrer Geburt immer unterwegs gewesen. Ihr Vater ist mit ihnen nämlich durch die USA gereist, um das Wort Gottes zu verbreiten. Caleb, Jared und Nathan, die drei Brüder, haben aus dem Kofferraum des Familienautos gelebt, im Wohnmobil gehaust oder bei Verwandten, also ohne ein richtiges Zuhause. Ne? Zwischen Oklahoma City und Memphis sind die drei aufgewachsen, haben vor allem in der Kirche Musik gemacht, und als sich die Familie dann in Nashville niedergelassen hat, da hatten die Jungs das erste Mal die Gelegenheit, auch andere Musik zu machen, nämlich Rockmusik. Heimlich übten die Brüder Songs von den Stones oder Led Zeppelin, und mit der Zeit wurde die Sache mit der Musik auch immer ernster. Zusammen mit ihrem Cousin Matthew haben sie 2000 ihre Band Kings of Leon gegründet und eine Erfolgsgeschichte begann.

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1: 1986 entsteht im bandeigenen Studio The Farm in der englischen Provinz einer der schönsten Genesis-Titel in der Ära, Phil Collins. Throwing It All Away, veröffentlicht auf Invisible Touch. Als im März die Aufnahmen zu diesem Album dem Ende zugehen, existiert der Song in zwei Versionen. Mike Rutherford, der Genesis-Gitarrist, hat den Song weitgehend allein geschrieben, auch wenn, so wie bei allen Songs auf der Platte, als Autorenvermerk Collins Banks Rutherford geschrieben steht.
2: Okay, throwing it all away.
3: It's about how people always mess up relationships.
1: Dieser Song handelt davon, wie Menschen ihre Beziehungen zerstören, erklärt Rutherford, wie sie einfach alles über Bord werfen und sich dann im Stich lassen. Wir hatten ursprünglich eine härtere Version aufgenommen, mit aggressiven Drums. Erst später wurde daraus eine Ballade. Wie gesagt, zwei Fassungen gibt es, eine davon war härter. Veröffentlicht wird die weniger harte Version. Im Sommer 86 erscheint der Song über Liebe, Schmerz und Trennung als zweite Single-Auskopplung und erreicht als höchste Notierung Platz 4 der US-Single-Charts. In Europa platziert er sich nur mäßig. Auf ihrer letzten Welttournee 2007 spielen Genesis den Song live, auch bei den Konzerten in Deutschland. Genesis, Erinnerungen an eine große Band. Hier ist Throwing It All Away.

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1: Im Studio Jana Klonikowski. Die Ukraine beantragt nach den massiven russischen Angriffen vergangene Nacht eine Dringlichkeitssitzung des UN-Sicherheitsrates. Außenminister Sibija spricht von Terror gegen die Zivilbevölkerung. Auch Kanzler Merz hatte die Angriffe als rücksichtslose Eskalation verurteilt. Ein Abkommen zwischen den USA und dem Iran kommt wohl nicht so schnell wie zunächst gedacht. US-Präsident Trump will nach eigenen Worten keine übereilten Vereinbarungen. Zuvor hatte er noch gesagt, eine Einigung sei weitgehend ausgehandelt. In Ankara hat die Polizei die CHP-Zentrale gestürmt. Hunderte Beamte setzten Tränengas ein, weil Mitglieder der größten türkischen Oppositionspartei den Eingang blockierten. Ein Gericht hatte zuvor Parteichef Özil abgesetzt und seine Wahl für ungültig erklärt. Außerdem wurden 13 Parteimitglieder festgenommen. Mercedes-Pilot Kimi Antonelli hat seinen 4. Formel-1-Sieg in Folge gefeiert. Auch beim Großen Preis von Kanada kam der 19-Jährige als Erster ins Ziel. Dahinter folgten Ferrari-Pilot Lewis Hamilton und Max Verstappen im Red Bull.
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2: In Essen ist ein 14-Jähriger in der Ruhr ertrunken. Stundenlang hatten Einsatzkräfte nach dem Jungen gesucht. Am Ende konnten sie ihn nur noch leblos aus dem Wasser ziehen. Mehrere Menschen hatten gestern Nachmittag gemeldet, dass der Junge bei einer Eisenbahnbrücke ins Wasser gegangen und dann plötzlich verschwunden war. In Gladbeck haben Einsatzkräfte einen umgekippten Gefahrguttransporter geborgen. Die Aktion dauerte rund 21 Stunden. So lange brauchten die Helfer, um 25.000 Liter Säure umzufüllen und den Laster wieder aufzurichten. Der LKW war gestern von der Straße abgekommen, gegen einen Baum gefahren und in eine Böschung gestürzt. Der Fahrer wurde schwer verletzt.
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1: Drummer sucht Musiker zwecks Bandgründung. Aus dieser Anzeige wurde 1976 eine der erfolgreichsten Rockbands der Welt, U2. Zu echten Superstars fehlte den Iren rund um Bono Vox anfangs allerdings noch das musikalische Können. Deshalb beschränkte sich die Band vorerst in Garagen und auf kleinen Bühnen auf das Covern bekannter Punkrock-Gruppen wie The Jam, The Clash oder The Sex Pistols. Stück für Stück wurden U2 dann aber immer besser und begannen auch eigenes Material zu spielen. Mitte der 80er Jahre hatten sie es dann geschafft. Mit Hits wie New Year's Day, Sunday Bloody Sunday und Pride spielten sie vor Tausenden von Zuschauern. Der endgültige Aufstieg in den Superstar-Olymp gelang U2 1987 mit dem Album The Joshua Tree. Where the Streets Have No Name, With or Without You oder I Still Haven't Found What I'm Looking For sind Rock-Meilensteine. Bono, The Edge und Co. haben bis heute 22 Grammys bekommen, sind seit 2005 Teil der Rock'n'Roll Hall of Fame und gelten als eine der besten Livebands der Welt. Wir würdigen jetzt die Anfänge von U2 und spielen die allererste veröffentlichte Single Another Day aus dem Jahr 1980.

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1: Zufälliger kann eine Band wahrscheinlich gar nicht entstehen. 1994 treffen sich Brian Molko und Stefan Olsdahl an der U-Bahn-Station South Kensington in London. Beide gehen in Luxemburg auf dieselbe Schule, hatten dort kaum Kontakt, aber bei dieser U-Bahn-Station, da kommen sie ins Gespräch. Brian lädt Stefan zu einem seiner Gigs ein und der ist so angetan von der Musik, dass Stefan selbst in die Band eintritt. So beginnt die Geschichte von Placebo. Noch unter dem Namen Ashtray Heart, aber schnell haben sie sich dann umbenannt. 95 gab es den ersten Auftritt unter dem Namen Placebo im Rock Garden in London. 96 hat die Band dann einen Vertrag unterschrieben und auch gleich die erste Single Come Home rausgebracht. Großer Fan der Band war von Anfang an David Bowie, der die Jungs direkt mit auf seine Tour genommen hat. Placebo wurden bekannter, auch außerhalb von England. Und das vor allem wegen ihres unverkennbaren Sounds, der oftmals so düster und kraftvoll klingt.

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1: Im Studio Jana Klonikowski. Die Ukraine beantragt nach dem massiven russischen Angriffen vergangene Nacht eine Dringlichkeitssitzung des UN-Sicherheitsrates. Außenminister Sibiya spricht von Terror gegen die Zivilbevölkerung. Auch Kanzler Merz hatte die Angriffe als rücksichtslose Eskalation verurteilt. Die Hoffnungen auf ein schnelles Abkommen zwischen den USA und dem Iran haben einen Dämpfer bekommen. US-Präsident Trump erklärte, er habe seine Unterhändler angewiesen, keine vorschnelle Einigung zu erzielen. Zuvor hatte Trump noch gesagt, dass eine Einigung so gut wie steht. Studierende sind sauer auf Unionsfraktionschef Spahn. Der CDU-Politiker will das BAföG erstmal nicht erhöhen, obwohl Union und SPD genau das im Koalitionsvertrag versprochen hatten. Das Deutsche Studierendenwerk spricht von einem Schlag ins Gesicht und von Zukunftsblindheit. Hunderttausende Menschen haben am Pfingstsonntag bei viel Sonne wieder den Karneval der Kulturen gefeiert. Laut Organisatoren kamen rund 770.000 Menschen zu dem bunten Festumzug. Den Karneval der Kulturen gibt es seit 30 Jahren. Mit ihm wird für kulturelle Vielfalt geworben.
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2: In Essen ist ein 14-Jähriger in der Ruhr ertrunken. Stundenlang hatten Einsatzkräfte nach dem Jungen gesucht. Am Ende konnten sie ihn nur noch leblos aus dem Wasser ziehen. Mehrere Menschen hatten gestern Nachmittag gemeldet, dass der Junge bei einer Eisenbahnbrücke ins Wasser gegangen und dann plötzlich verschwunden war. In Gladbeck haben Einsatzkräfte einen umgekippten Gefahrguttransporter geborgen. Die Aktion dauerte rund 21 Stunden. So lange brauchten die Helfer, um 25.000 Liter Säure umzufüllen und den Laster wieder aufzurichten. Der LKW war gestern von der Straße abgekommen, gegen einen Baum gefahren und in eine Böschung gestürzt. Der Fahrer wurde schwer verletzt.
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